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0: In Lohnsfeld gibt's gerade 13 Grad. Schweigs meldet 17 und Delfeld 16 Grad.
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2: Ich bin Tanja Wagner. Im Streit um die Abschaffung der Frührente nach 45 Beitragsjahren nähern sich Union und SPD an. Nach der SPD spricht sich nun auch Unionsfraktionschef Frei für eine Härtefallregelung aus. Es sei bei der Abschaffung der Rente mit 63 in jedem Fall angezeigt, sagte der CDU-Politiker der Funke Mediengruppe.
3: Die Abschaffung der Frührente ist einer der Kernpunkte der geplanten Rentenreform. Der parlamentarische Geschäftsführer der SPD-Fraktion Dirk Wiese hatte Ausnahmen für Schwerarbeit nach österreichischem Vorbild vorgeschlagen. Da ist eine vorzeitige Rente für Menschen möglich, die unter schwerer körperlicher oder psychischer Belastung gearbeitet haben. Auch Unionsfraktionschef Thorsten Frei spricht nun von Übergangslösungen. Tine Klimach, Berlin.
2: Bundesverkehrsminister Bilger erhöht den Druck auf die Topmanager der Deutschen Bahn. Wegen der anhaltenden Pünktlichkeitskrise und der Kritik an Millionenzahlungen kündigte er in der Bild am Sonntag Konsequenzen bei den Vorstandsgehältern an. Unterstützung bekommt Bilger vom Fahrgastverband Pro Bahn.
4: Bonuszahlungen sollen künftig davon abhängen, ob die vom Bund vorgegebenen Ziele erreicht werden. Auch innerhalb der schwarz-roten Koalition und in den Ländern stößt der Vorstoß auf Zustimmung. Der Ehrenvorsitzende des Fahrgastverbands Pro Bahn Naumann begrüßt zwar die Pläne, erfordert aber auch den Bund auf, der Bahn ausreichend Finanzmittel zur Verfügung zu stellen und deren Verwendung zu kontrollieren. Die Deutsche Bahn äußerte sich auf Nachfrage nicht dazu. David Riemer, Berlin.
2: Das Pentagon hat Vertreter der US-Rüstungsindustrie dazu aufgefordert, die Produktion und Lieferung von Waffen rasch zu steigern. Pentagon-Sprecher Parnell bestätigte der deutschen Presseagentur die Echtheit des Dokuments. Es fällt in eine Zeit, in der Experten und US-Medien zuletzt immer wieder auf schwindende Waffenreserven im US-Militär als Folge des Iran-Kriegs hingewiesen hatten. US-Präsident Trump wies das zurück. Der erste FC Nürnberg hat einen Traumstart in der zweiten Fußball-Bundesliga hingelegt. Die Franken gewannen 3:0 gegen Dynamo Dresden. Außerdem holte sich Energie Cottbus mit 3:1 einen Sieg gegen Hannover 96. Der FC St. Pauli und die Sportvereinigung Greuther Fürth trennten sich mit 1:1.
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0: Von Kaiserslautern über Pirmasens bis Zweibrücken startet der Tag noch angenehm frisch. Aber dann zieht der Sommer richtig an. Viel Sonne dominiert, dazu höchstens mal ein paar harmlose Wolken. Und am Nachmittag knackt es in Sambach, Winzeln und Althornbach überall die 32 bis 34 Grad. Auch morgen bleibt sonnig, nur etwas weniger heiß.
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0: In Lohnsfeld gibt's gerade 13 Grad. Schweix meldet 17 und Delfeld 16 Grad.
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0: Von Kaiserslautern über Pirmasens bis Zweibrücken startet der Tag noch angenehm frisch. Aber dann zieht der Sommer richtig an. Viel Sonne dominiert, dazu höchstens mal ein paar harmlose Wolken. Und am Nachmittag knackt es in Sambach, Winzeln und Althornbach überall die 32 bis 34 Grad. Auch morgen bleibt sonnig, nur etwas weniger heiß.
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1: Löwe. Sie neigen heute dazu, aufzugeben. Die Flinte ins Korn zu werfen, ist aber keine Option. Halten Sie durch.
2: Jungfrau.
1: Seien Sie mutig und wagen Sie es, neue Möglichkeiten zu erkunden. Wer nicht wagt, der nicht gewinnt.
2: Waage.
1: Eine bevorstehende Herausforderung erfordert Ihre Geduld. Bleiben Sie ruhig und überlegen Sie Ihre nächsten Schritte sorgfältig.
2: Skorpion.
1: Missverständnisse gilt es heute besonders zu vermeiden. Drücken Sie sich klar aus und ersparen Sie sich jede Menge Kopfschmerzen.
2: Schütze.
1: Kreativität und Inspiration werden heute Ihre Arbeit bereichern und zu neuen Ideen führen. Lassen Sie Ihrer Fantasie freien Lauf.
2: Steinbock.
1: Die Finanzen sind heute Ihr Sorgenkind. Denken Sie lieber zweimal nach, bevor Sie eine Entscheidung treffen, die Sie später bereuen.
2: Wassermann.
1: Haben Sie keine Angst vor den unangenehmen Situationen, die sich heute auftun. Handeln Sie ruhig und überlegt.
2: Fische.
1: Heute tut sich eine verlockende Chance für Sie auf. Doch sehen Sie genauer hin. Nicht alle meinen es heute gut mit Ihnen.
2: Widder.
1: Nichts kann Sie heute aus der Ruhe bringen. Eine gute Gelegenheit für ein unangenehmes Gespräch.
2: Stier.
1: Vertrauen Sie auf Ihren inneren Antrieb und Ihre Entschlossenheit, um Hindernisse zu überwinden. Sie können fast alles erreichen, was Sie sich wünschen.
2: Zwillinge.
1: Wenn Sie eine schwierige Beziehung zu einem Familienmitglied haben, ist heute ein guter Tag, um einen Schritt aufeinander zuzugehen.
2: Krebs.
1: Eine quälende Frage lässt Sie heute nicht los. Versuchen Sie abzuschalten. Die Antwort fliegt Ihnen bald von ganz alleine zu.
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0: Schneckenhausen und Röben liegen gerade bei 18 Grad. In Riedelberg gibt's 15 Grad.
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3: Ich bin Diana Kramer. In den vergangenen beiden Monaten war es in Westeuropa so warm wie noch nie im Juni und Juli. Das teilte der Klimawandeldienst des EU-Programms Copernicus mit. Die Durchschnittstemperatur betrug 21,6 Grad Celsius. Das sind rund 2,8 Grad über dem bisherigen Rekord von vor 4 Jahren.
4: Seit Mai hat es schon 4 Hitzewellen gegeben. Das sei für Westeuropa außergewöhnlich viel, sagen die Experten. Und auch die extreme Trockenheit dauert schon seit Monaten an. Im Juli war es vor allem in Spanien, Frankreich, Deutschland, Österreich und Ungarn extrem trocken. Und ausgetrocknete Böden verstärken die Hitze nochmal. Der Wasserstand von Seine, Rhein und Donau war außergewöhnlich niedrig und auch die Meere haben sich so stark aufgehitzt wie noch nie in einem Juli. Thomas Bremser, Redaktion.
3: Im Koalitionsstreit über die Abschaffung der abschlagsfreien Frührente nach 45 Beitragsjahren nähern sich Union und SPD offenbar an. Nach den Sozialdemokraten plädiert nun auch Unionsfraktionschef Thorsten Frey für eine soziale Abfederung. Man werde über eine Härtefall- und eine Übergangsregelung reden, sagte Frey den Funke-Zeitungen. Die geplante Abschaffung der Frührente ohne Abschläge nach 45 Beitragsjahren sorgt im Bundestag und bei Sozialverbänden für erhebliche Widerstände. Illegale Tricks zur Umgehung des Mindestlohns haben Beschäftigte, Sozialkassen und den Fiskus innerhalb von 10 Jahren bis zu 64 Milliarden Euro gekostet. Das hat der Deutsche Gewerkschaftsbund ausgewertet. Die Hälfte davon ist entstanden, weil Arbeitnehmer nicht richtig bezahlt wurden.
5: Durchschnittlich haben etwa 2 Millionen Beschäftigte pro Jahr zu wenig Lohn erhalten. Im Schnitt fehlten bis zu 2,40 Euro pro Stunde. Die DGB-Experten errechneten die Ausfälle für Beschäftigte, Sozial- und Staatskassen pro Jahr. 22 Milliarden Euro Verluste entfielen auf die Sozialkassen, an die zu wenig Beiträge gezahlt wurden. Zudem hätten 7 Milliarden Euro an Einkommensteuer gefehlt. Tine Klimach, Berlin.
3: Zum Fußball. Der 1. FC Nürnberg ist mit einem Traumstart in die Saison der 2. Bundesliga gestartet. Die Franken unter Trainer Miroslav Klose gewannen 3:0 gegen Dynamo Dresden. Außerdem gewann Energie Cottbus 3:1 gegen Hannover 96. St. Pauli und Greuther Fürth trennten sich 1:1.
2: Und jetzt noch mehr Informationen aus unserer Region.
6: Mit Geraldine Werner. Schönen guten Morgen. 2.500 Euro Schaden bei Unfallflucht auf Parkplatz in Pirmasens. Die Polizei sucht Zeugen. Außerdem in den Regionalnachrichten um 12:30. Kaiserslautern empfängt Ende August den landesweiten Ehrenamtstag. Und Wohnung nach Brand in Zweibrücken nahezu vollständig zerstört. Ausführliche Nachrichten aus der Region gibt's wieder um 12:30.
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0: Von Kaiserslautern über Pirmasens bis Zweibrücken startet der Tag noch angenehm frisch mit 15 bis 17 Grad. Dazu überall klarer Himmel. Dann zieht der Sommer aber richtig an. Heute klettern die Temperaturen auf 31 bis knapp 34 Grad. Nur selten mischen sich ein paar harmlose Wolken dazwischen. Auch morgen bleibt es sonnig und heiß mit weiterhin sehr warmen 29 bis 31 Grad.
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7: Kurzer Verkehrscheck bei uns in der Region. Da ist derzeit noch alles im grünen Bereich. Ich wünsche euch eine gute und sichere Fahrt.
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7: Blitzer haben wir aktuell auf der R8 Pirmasens Richtung Zweibrücken in Höhe Zweibrücken-Mitte. Bei euch sind 80 km/h erlaubt. Und auf der A63 Mainz in Fahrtrichtung Kaiserslautern haben wir noch einen Blitzer, kurz vor der Überleitung zur A6 in der 100er-Zone. Falls ihr noch was entdeckt unterwegs, Blitzerstausperrungen oder ähnliches, dann gebt einfach Bescheid über die 0631 75 00 4x7, entweder telefonisch oder auch gerne per WhatsApp.
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7: Kurz nach sechs hier bei eurer Antenne. Schön, dass ihr da seid. Gemeinsam starten wir rein in die neue Woche und in den neuen Tag. Natürlich mit den besten Hits aller Zeiten. Dasha mit Austin gibt's gleich für euch. Und jetzt starten wir erstmal gemütlich rein mit den Fugees. Ready or not. Schönen guten Morgen.
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0: Die besten Hits aller Zeiten hier bei der Antenne. Einen wunderschönen guten Morgen wünsche ich euch. Und die Playlist ist natürlich wieder vollgepackt. Unter anderem mit Sam Smith, mit ABBA, mit Tom Petty. Und jetzt geht's weiter mit Freddie Mercury und The Great Pretender. Schönen guten Morgen euch.
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0: Gleich gibt's wieder unser Warum ist das so für euch? Und heute Morgen mit der Frage von Petra aus Kaiserslautern. Die wollte gerne mal von uns wissen, warum haben Zeichentrickfiguren eigentlich meistens Handschuhe an? Die Antwort gibt's gleich von meinem Kollegen Marco, also bleibt dran.
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1: Schneckenhausen und Röben liegen gerade bei 18 Grad. In Riedelberg gibt's 15 Grad.
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4: Mit Geraldine Werner, schönen guten Morgen. Auf einem Parkplatz in der Schlossstraße in Pirmasens ist ein geparkter Ford Puma beschädigt worden. Der Wagen stand am Samstag zwischen 10 und 14 Uhr auf dem Parkplatz an der Ecke Schlossstraße-Klosterstraße gegenüber der VR-Bank. Bei ihrer Rückkehr stellte die Halterin einen Schaden am Fahrzeugheck fest. Die Schadenshöhe wird auf rund 2.500 Euro geschätzt. Der bislang unbekannte Verursacher entfernte sich unerlaubt von der Unfallstelle. Die Polizei Pirmasens bittet Zeugen, sich zu melden. Im ersten Halbjahr sind insgesamt 68,5 Millionen Euro an KfW-Fördermitteln in den Wahlkreis Pirmasens geflossen. Die Förderbank des Bundes unterstützt unter anderem Investitionen in Unternehmen, Energie, Digitalisierung und Infrastruktur. Auf Pirmasens entfielen 7,6 Millionen Euro, auf Zweibrücken 4,3 Millionen Euro. Weitere 18 Millionen Euro gingen in den Landkreis Südwestpfalz und 38,6 Millionen Euro in den Landkreis Kaiserslautern. Der Bundestagsabgeordnete Florian Billitsch begrüßt die Förderungen und bezeichnet die KfW als wichtigen Partner für die Zukunftsinvestitionen in der Region. Die 38,6 Millionen Euro für den Landkreis Kaiserslautern beziehen sich allerdings auf den gesamten Landkreis. Zum Wahlkreis gehören dort nur Ramstein-Niesenbach, Landstuhl und Bruchmühlbach-Miesau. Am 30. August findet in Kaiserslautern der 23. landesweite Ehrenamtstag statt. Damit soll den rund 1,4 Millionen Menschen in Rheinland-Pfalz gedankt werden, die sich ehrenamtlich engagieren. Der Ehrenamtstag wird von der Staatskanzlei und der Stadt Kaiserslautern im Rahmen der Feierlichkeiten zum Stadtjubiläum veranstaltet. Das Programm wird am kommenden Donnerstag von Ehrenamtsminister Markus Klein und Oberbürgermeisterin Beate Kimmel vorgestellt. Bei einem Wohnungsbrand in Zweibrücken in der Nacht auf Samstag ist ein Schaden von schätzungsweise 80.000 Euro entstanden. Verletzt wurde nach Angaben der Polizei niemand. Das Feuer war in einer Wohnung im ersten Obergeschoss eines Mehrparteienhauses ausgebrochen und hatte die Wohnung nahezu vollständig zerstört. Sie ist derzeit unbewohnbar. Das Gebäude, in dem 9 Personen gemeldet sind, wurde geräumt. Ein Bewohner wurde vorsorglich wegen seines Allgemeinzustandes in ein Krankenhaus gebracht. Die Brandursache ist bislang unklar. Die Polizei hat die Ermittlungen aufgenommen.
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1: Von Kaiserslautern über Pirmasens bis Zweibrücken startet der Tag noch angenehm frisch mit 15 bis 17 Grad. Dazu überall klarer Himmel. Dann zieht der Sommer aber richtig an. Heute klettern die Temperaturen auf 31 bis knapp 34 Grad. Nur selten mischen sich ein paar harmlose Wolken dazwischen. Auch morgen bleibt es sonnig und heiß mit weiterhin sehr warmen 29 bis 31 Grad.
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5: Wir schauen kurz auf die Straßen in der Region und da kommt ihr soweit problemlos durch. Kommt gut und sicher an euer Ziel.
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5: Es wird geblitzt auf der A8 Pirmasens Richtung Zweibrücken in Höhe Zweibrücken-Mitte. Bei euch sind 80 erlaubt. Und auf der A63 haben wir immer noch einen Blitzer, wenn ihr von Mainz Richtung Kaiserslautern unterwegs seid. Kurz vor der Überleitung zur A6 bei euch in der 100er-Zone. Falls ihr noch was entdeckt unterwegs, dann gebt einfach Bescheid über die 0631 75 00 4x7. Entweder telefonisch oder auch gerne per WhatsApp.
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0: Schönen guten Morgen euch. Hier ist die Antenne mit den besten Hits aller Zeiten. Und jetzt beantworten wir natürlich wieder eure Fragen in unserem Warum ist das so? Und die Petra aus Kaiserslautern wollte gerne mal von uns wissen, warum haben Zeichentrickfiguren eigentlich meistens Handschuhe an? Mein Kollege Marco hat die Antwort für euch.
1: Ich hab gar nichts verstanden.
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3: Sie sind die Helden unserer Kindheit. Mickey Mouse, Goofy, Bugs Bunny oder auch Woody Woodpecker und so weiter und so fort. Wenn wir mal genauer hinschauen, fällt schnell auf, alle tragen Handschuhe. Und das auch aus gutem Grund. Genauer gesagt hat es sogar mehrere Gründe. Zum einen war es einfacher für die Zeichner. Während heutzutage alles am Computer passiert, wurden Zeichentrickfilme damals noch Bild für Bild per Hand gezeichnet. Eine komplexe Hand bei tausenden und abertausenden Bilder, die so ein Zeichner malen musste, immer wieder genau zu zeichnen, wäre sehr aufwendig gewesen. So hat man den Figuren Handschuhe angezogen, um den Zeichenprozess schlichtweg zu vereinfachen. Außerdem hat Walt Disney höchstpersönlich in einem Buch, das sich The Disney Vision nennt, eine weitere Erklärung gegeben, warum zum Beispiel Mickey Maus Handschuhe trägt. Es macht Mickey menschlicher. Eigentlich ist Mickey ja eine Maus und hätte normalerweise Maushände. Da Mickey aber auch ganz normale Hobbys hat, wie zum Beispiel Klavierspielen, Kochen oder Sport machen, braucht er eben menschliche Hände. Die Handschuhe helfen dabei dem Zuschauer, Mickey eher als menschliche Figur als eine Maus anzusehen. Und ein weiterer Punkt, warum Zeichentrickfiguren Handschuhe tragen, liegt an der Farbe. Früher waren die Zeichentrickfilme in Schwarz-Weiß. Um da ein bisschen mehr Farbe oder besser gesagt Kontrast reinzubekommen, hat man der Maus mit schwarzem Körper eben weiße Handschuhe angezogen.
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0: In Otterbach gibt's gerade 15 Grad, Winsberg meldet 17 und in Rosenkopf liegen wir bei 17 Grad.
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3: Ich bin Diana Kramer. Im Streit um die Abschaffung der Frührente nach 45 Beitragsjahren nähern sich Union und SPD an. Nach der SPD spricht sich nun auch Unionsfraktionschef Thorsten Frey für eine Härtefallregelung aus. Das sei bei der Abschaffung der sogenannten Rente mit 63 in jedem Fall angezeigt, sagte er der Funke Mediengruppe.
4: Die Abschaffung der Frührente ist einer der Kernpunkte der geplanten Rentenreform. Das scheint sich nun etwas aufzuweichen. Der parlamentarische Geschäftsführer der SPD-Fraktion Dirk Wiese hatte Ausnahmen für Schwerarbeit nach österreichischem Vorbild vorgeschlagen. Da ist eine vorzeitige Rente für Menschen möglich, die unter schwerer körperlicher oder psychischer Belastung gearbeitet haben. Auch Unionsfraktionschef Thorsten Frey spricht nun von Übergangslösungen. Noch ist nichts entschieden. Die Koalition plant, die Rentenreform nach der Sommerpause in den Bundestag einzubringen. Tine Klimach, Berlin.
3: Die vergangenen beiden Monate waren die heißesten jemals gemessenen Juni und Juli in Westeuropa. Die Temperatur lag im Schnitt bei 21,6 Grad Celsius, knapp 2,8 Grad über dem langjährigen Mittel von 1991 bis 2020, teilte der EU-Klimawandeldienst Copernicus mit. Dabei zeigt sich allerdings ein Temperaturgefälle von West- nach Osteuropa und Skandinavien, wo es wesentlich kühler war. Auch in Deutschland war es im Juni und Juli im Südwesten deutlich wärmer als im Norden. Eine Studie des Londoner Instituts für strategische Studien stellt Europa kein gutes Zeugnis bei der Bekämpfung russischer Drohnenangriffe aus. Die europäischen Staaten seien derzeit nicht einmal in der Lage, die Angriffe durch Drohnen eindeutig Russland zuzuordnen, heißt es.
5: Dabei geht es etwa um Angriffe auf Flughäfen oder sensible Militäreinrichtungen. Laut Studie sei es sehr wahrscheinlich, dass Russland eine Kampagne gegen Europa gestartet habe. Die Experten kritisieren, Europas Anti-Drohnen-Architektur sei noch nicht auf der Höhe der Bedrohung. In den Ländern werde zu stark national gedacht, statt die Information europaweit zusammenzuführen. David Riemer, Berlin.
3: Zum Fußball und den Ergebnissen der zweiten Bundesliga vom Sonntag. St. Pauli, Greuther Fürth 1:1, Nürnberg, Dresden 3:0 und Cottbus, Hannover 3:1.
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6: Mit Geraldine Werner, schönen guten Morgen. 2500 Euro Schaden bei Unfallflucht auf Parkplatz in Pirmasens, die Polizei sucht Zeugen. Außerdem in den Regionalnachrichten um halb. Kaiserslautern empfängt Ende August den landesweiten Ehrenamtstag. Und Wohnung nach Brand in Zweibrücken nahezu vollständig zerstört. Ausführliche Nachrichten aus der Region gibt's wieder um halb.
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0: Von Kaiserslautern über Pirmasens bis Zweibrücken startet der Tag freundlich und knallklar. Und am Nachmittag wird's dann richtig heiß. In Sambach, Kröppen und Riedelberg klettern die Werte heute auf 32 bis knapp 34 Grad. Dazu bleibt der Himmel meist sonnig mit nur ein paar lockeren Wolken. Auch der Abend bleibt warm und ruhig unter klarem Himmel.
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7: Kurzer Verkehrscheck bei uns in der Region. Da ist derzeit noch alles im grünen Bereich. Ich wünsche euch eine gute und sichere Fahrt.
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7: Blitzer haben wir aktuell auf der R8 Pirmasens Richtung Zweibrücken in Höhe Zweibrückenmitte. Bei euch sind 80 km/h erlaubt. Und auf der A63 Mainz in Fahrtrichtung Kaiserslautern haben wir noch einen Blitzer, kurz vor der Überleitung zur A6 in der 100er Zone. Falls ihr noch was entdeckt unterwegs, Blitzerstausperrungen oder ähnliches, dann gebt einfach Bescheid über die 0631 75 00 4 mal die 7, entweder telefonisch oder auch gerne per WhatsApp.
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7: Kurz nach 7, schönen guten Morgen, hier ist eure Antenne mit den besten Hits aller Zeiten und ja, die Sommerferien sind vorbei, die Sommerpause ist so langsam auch vorbei, heißt natürlich wieder, es ist viel passiert bei unseren regionalen Sportvereinen am vergangenen Wochenende und was da alles so passiert ist, klären wir gleich mal auf nach 2 Hits, schönen guten Morgen euch.
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0: Shawn Mendes mit Wonder am Montagmorgen bei der Antenne. Schön, dass ihr da seid. Der erste FCK ist mit einem Ausrufezeichen in die neue Saison gestartet, zumindest was die Stabilität angeht. Beim Bundesliga-Absteiger VfL Wolfsburg holten die Roten Teufel am Samstagabend ein 0:0 gegen einen der großen Aufstiegsfavoriten, stand Lautern defensiv stark, hatte selbst Chancen auf mehr und nimmt am Ende einen richtig ordentlichen Punkt mit. FCK-Cheftrainer Thorsten Lieberknecht zum Spiel.
1: Für uns trotzdem ein guter Start in diese Zweitligasaison, weil wir wussten eben, dass wir auf einen Gegner treffen, der absolut top aufgestellt ist und sehr, sehr interessanten Fußball spielt. Also von daher gehen wir einigermaßen zufrieden zurück.
0: Deutlich schwerer lief es für die zweite Mannschaft des FCK. Die U21 ist in der Regionalliga Südwest mit einer klaren Niederlage gestartet. Gegen SGV Heilbronn-Freiberg gab es am Samstag ein 0:5. Damit ist der Saisonauftakt für die jungen Roten Teufel misslungen. Jetzt geht es darum, schnell eine Reaktion zu zeigen. Auch der FK Pirmasens hatte am Wochenende nichts zu holen. Die Klub musste in der Oberliga bei Wormatia Worms ran und verlor deutlich mit 0:4. Schon früh lag der FKP zurück. Zur Pause stand es 0:2. Worms nutzte seine Chancen eiskalt und legte in der zweiten Halbzeit nochmal nach. Besser lief es aus Zweibrücker Sicht beim TSC. Der TSC Zweibrücken hatte bei der Bundesliga West ein starkes Auswärtsspiel hingelegt und beim SV Rodenbach mit 3:1 gewonnen. Zur Pause führte Zweibrücken schon mit 2:1. Im zweiten Durchgang machte Luca Dill

0: Finger den Deckel drauf und damit bleibt der TSC gut im Rennen. Unterm Strich also ein Wochenende mit Licht und Schatten zum Saisonstart. Wir drücken natürlich fest die Daumen für die anstehenden Spiele.
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0: Unsere Entdeckung des Tages gibt's natürlich gleich wieder für euch und heute sprechen wir mal über einen Weltrekord. Und alles, was diese Person für den Weltrekord gebraucht hat, ist ein Dutt und ein Hula-Hoop-Reifen. Was sie genau gemacht hat, klären wir gleich mal auf in circa 20 Minuten, also bleibt dran.
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0: In Otterbach gibt's gerade 15 Grad, Winsberg meldet 17 und in Rosenkopf liegen wir bei 17 Grad.
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3: Mit Geraldine Werner, schönen guten Morgen. Auf einem Parkplatz in der Schlossstraße in Pirmasens ist ein geparkter Ford Puma beschädigt worden. Der Wagen stand am Samstag zwischen 10 und 14 Uhr auf dem Parkplatz an der Ecke Schlossstraße-Klosterstraße gegenüber der VR-Bank. Bei ihrer Rückkehr stellte die Halterin einen Schaden am Fahrzeugheck fest. Die Schadenshöhe wird auf rund 2.500 Euro geschätzt. Der bislang unbekannte Verursacher entfernte sich unerlaubt von der Unfallstelle. Die Polizei Pirmasens bittet Zeugen, sich zu melden. Im ersten Halbjahr sind insgesamt 68,5 Millionen Euro an KfW-Fördermitteln in den Wahlkreis Pirmasens geflossen. Die Förderbank des Bundes unterstützt unter anderem Investitionen in Unternehmen, Energie, Digitalisierung und Infrastruktur. Auf Pirmasens entfielen 7,6 Millionen Euro, auf Zweibrücken 4,3 Millionen Euro. Weitere 18 Millionen Euro gingen in den Landkreis Südwestpfalz und 38,6 Millionen Euro in den Landkreis Kaiserslautern. Der Bundestagsabgeordnete Florian Billitsch begrüßt die Förderungen und bezeichnet die KfW als wichtigen Partner für die Zukunftsinvestitionen in der Region. Die 38,6 Millionen Euro für den Landkreis Kaiserslautern beziehen sich allerdings auf den gesamten Landkreis. Zum Wahlkreis gehören dort nur Ramstein-Miesenbach, Landstuhl und Bruchmühlbach-Miesau. Am 30. August findet in Kaiserslautern der 23. landesweite Ehrenamtstag statt. Damit soll den rund 1,4 Millionen Menschen in Rheinland-Pfalz gedankt werden, die sich ehrenamtlich engagieren. Der Ehrenamtstag wird von der Staatskanzlei und der Stadt Kaiserslautern im Rahmen der Feierlichkeiten zum Stadtjubiläum veranstaltet. Das Programm wird am kommenden Donnerstag von Ehrenamtsminister Markus Klein und Oberbürgermeisterin Beate Kimmel vorgestellt. Bei einem Wohnungsbrand in Zweibrücken in der Nacht auf Samstag ist ein Schaden von schätzungsweise 80.000 Euro entstanden. Verletzt wurde nach Angaben der Polizei niemand. Das Feuer war in einer Wohnung im ersten Obergeschoss eines Mehrparteienhauses ausgebrochen und hatte die Wohnung nahezu vollständig zerstört. Sie ist derzeit unbewohnbar. Das Gebäude, in dem 9 Personen gemeldet sind, wurde geräumt. Ein Bewohner wurde vorsorglich wegen seines Allgemeinzustandes in ein Krankenhaus gebracht. Die Brandursache ist bislang unklar. Die Polizei hat die Ermittlungen aufgenommen.
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0: Von Kaiserslautern über Pirmasens bis Zweibrücken startet der Tag freundlich und knallklar. Und am Nachmittag wird's dann richtig heiß. In Sambach, Kröppen und Riedelberg klettern die Werte heute auf 32 bis knapp 34 Grad. Dazu bleibt der Himmel meist sonnig mit nur ein paar lockeren Wolken. Auch der Abend bleibt warm und ruhig unter klarem Himmel.
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4: Wir schauen kurz auf die Straßen in der Region und da kommt ihr soweit problemlos durch. Kommt gut und sicher an euer Ziel.
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4: Es wird geblitzt auf der A8 Pirmasens Richtung Zweibrücken in Höhe Zweibrücken-Mitte. Bei euch sind 80 erlaubt. Und auf der A63 haben wir immer noch einen Blitzer, wenn ihr von Mainz Richtung Kaiserslautern unterwegs seid, kurz vor der Überleitung zur A6 bei euch in der 100er-Zone. Falls ihr noch was entdeckt unterwegs, dann gebt einfach Bescheid über die 0631 75 00 4x die 7, entweder telefonisch oder auch gerne per WhatsApp.
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0: Kamrat mit Be Mine am Montagmorgen bei eurer Antenne mit den besten Hits aller Zeiten. Schön, dass ihr da seid.
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0: Ein Hula-Hoop-Reifen dreht sich normalerweise um die Hüfte. Bei Pranit Kaur aus Indien dreht er sich um den Dutt. Die Elfjährige hat ihren Haarknoten oben auf dem Kopf zu einer kleinen Achse gemacht. Dann setzte sie den Reifen in Bewegung. In nur 30 Sekunden schaffte sie 86 komplette Runden. Das sind fast 3 Umdrehungen pro Sekunde. Und damit hat sie einen neuen Guinness-Weltrekord aufgestellt. Pranit begann schon mit 7 Jahren Hula-Hoop-Tricks zu lernen. Erst drehte sie den Reifen ganz klassisch um die Hüfte und Hände, so wie wir es kennen. Später wurden ihre Übungen immer ausgefallener. Eine Sportlerin sah ihr Talent und brachte sie auf die Idee mit dem Rekord. Die bisherige Bestmarke lag bei 61 Runden. Pranit schaffte also gleich 25 mehr. Jetzt will sie auch den Rekord über eine ganze Minute knacken. Dafür braucht sie 153 Umdrehungen. Hält sie ihr bisheriges Tempo, dürfte vor allem eines schwindelig werden, der Stoppuhr. Also an alle da draußen, die einen Dutt haben und einen Hula-Hoop-Reifen, probiert's doch einfach mal selbst aus. Wer weiß, vielleicht klappt es ja doch besser, als man gedacht hat.
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0: Schönen guten Morgen, hier ist eure Antenne mit den besten Hits aller Zeiten. Gleich nach einer klitzekleinen Werbeunterbrechung geht's natürlich weiter mit jeder Menge Musik, unter anderem mit One Republic und den Hooters. Also bleibt bei uns.
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0: In Erlenbach und Walzhausen gibt's gerade 19 Grad, Tröben meldet 21 Grad.
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3: Ich bin Diana Kramer. In den vergangenen beiden Monaten war es in Westeuropa so warm wie noch nie im Juni und Juli. Das teilte der EU-Klimawandeldienst Copernicus mit. Die Durchschnittstemperatur betrug 21,6 Grad Celsius, rund 2,8 Grad über dem bisherigen Rekord von vor 4 Jahren.
4: Seit Mai hat es schon 4 Hitzewellen gegeben. Das sei für Westeuropa außergewöhnlich viel, sagen die Experten. Und auch die extreme Trockenheit dauert schon seit Monaten an. Im Juli war es vor allem in Spanien, Frankreich, Deutschland, Österreich und Ungarn extrem trocken. Und ausgetrocknete Böden verstärken die Hitze nochmal. Der Wasserstand von Seine, Rhein und Donau war außergewöhnlich niedrig und auch die Meere haben sich so stark aufgehitzt wie noch nie in einem Juli. Thomas Bremser, Redaktion.
3: Im Koalitionsstreit über die Abschaffung der abschlagsfreien Frührente nach 45 Beitragsjahren nähern sich Union und SPD offenbar an. Inzwischen plädiert auch Unionsfraktionschef Thorsten Frey für eine soziale Abfederung. Man werde über eine Härtefall- und Übergangsregelung reden, sagte Frey den Funke-Zeitungen. Die geplante Abschaffung der Frührente ohne Abschläge nach 45 Beitragsjahren sorgt in den Ländern und bei Sozialverbänden für erheblichen Widerstand. Illegale Tricks zur Umgehung des Mindestlohns haben Beschäftigte, Sozialkassen und den Staat innerhalb von 10 Jahren bis zu 64 Milliarden Euro gekostet. Das geht aus einer Auswertung des Deutschen Gewerkschaftsbundes hervor.
5: Durchschnittlich haben etwa 2 Millionen Beschäftigte pro Jahr zu wenig Lohn erhalten. Im Schnitt fehlten bis zu 2,40 Euro pro Stunde. Die DGB-Experten errechneten die Ausfälle für Beschäftigte, Sozial- und Staatskassen pro Jahr. 22 Milliarden Euro Verluste entfielen auf die Sozialkassen, an die zu wenig Beiträge gezahlt wurden. Zudem hätten 7 Milliarden Euro an Einkommensteuer gefehlt. Der gesetzliche Mindestlohn von derzeit 13,90 Euro ist eine allgemeine Untergrenze, die nur in wenigen Ausnahmefällen unterschritten werden darf. Tine Klimach, Berlin.
3: Zum Fußball. Traumstart für den 1. FC Nürnberg in die Saison der 2. Bundesliga. Die Franken unter Trainer Miroslav Klose gewannen 3:0 gegen Dynamo Dresden. Außerdem gewann Energie Cottbus 3:1 gegen Hannover 96. St. Pauli und Greuther Fürth trennten sich 1:1.
2: Und jetzt noch mehr Informationen aus unserer Region.
6: Mit Geraldine Werner, schönen guten Morgen. 2500 Euro Schaden bei Unfallflucht auf Parkplatz in Pirmasens, die Polizei sucht Zeugen. Außerdem in den Regionalnachrichten um 20:30. Kaiserslautern empfängt Ende August den landesweiten Ehrenamtstag. Und Wohnung nach Brand in 2 Brücken nahezu vollständig zerstört. Ausführliche Nachrichten aus der Region gibt's wieder um 20:30.
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7: Von Kaiserslautern bis Pirmasens und 2 Brücken startet der Tag freundlich und klar. Dazu liegen die Werte am Morgen noch bei 16 bis 20 Grad. Im Laufe des Tages wird's dann richtig sommerlich. Fast überall knackt es um die 30 Grad Marke, in der Spitze sind bis zu 32 Grad drin. Dazu bleibt es meist sonnig, nur zwischendurch mal ein paar harmlose Wolken. Auch morgen geht's bei viel Sonne und warmen 27 bis 30 Grad weiter.
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8: Wir haben aktuell Stau auf der Landstraße zwischen Otterbach und Kaiserslautern an der Dammmühle, ca. 15 Minuten plus bei euch. Ansonsten stockt es noch auf der B270 in Höhe des Gelterswogs. In beiden Fahrtrichtungen dauert es hier gut 15 Minuten länger. Und vor allem auf der L472, also an alle, die von Quaidersbach Richtung B270 unterwegs sind. Ihr müsst auch viel Zeit mit einplanen, ca. eine Dreiviertelstunde dauert es bei euch aktuell länger. Ansonsten schauen wir nochmal nach Landstraße. Auch hier haben wir eine Verzögerung, und zwar wenn ihr in der Weiherstraße unterwegs seid bzw. in der Hauptstraße stadteinwärts, ca. 15 Minuten plus bei euch. Ansonsten ist soweit alles im grünen Bereich. Ich wünsche euch eine gute und sichere Fahrt.
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8: Es wird immer noch geblitzt auf der A8 Pirmasens Richtung Zweibrücken in Höhe Zweibrücken-Mitte in der 80er-Zone. Außerdem haben wir Blitzer in Tal Eischweiler-Fröschen. Wenn ihr in der Pirmasenser Straße unterwegs seid, bei euch sind 30 km/h erlaubt. Kurzer Blick auf die A63 Mainz Richtung Kaiserslautern, kurz vor der Überleitung zur A6. Hier steht immer noch ein Blitzer in der 100er-Zone. Ansonsten schauen wir nochmal nach Kaiserslautern. Hier wird geknipst in der Pariser Straße in Höhe vom Bahnheim in der 50er-Zone. Und wir haben noch einen Blitzer in der Kantstraße in Höhe der Kita. Bei euch sind 30 km/h erlaubt. Vielen Dank an alle fürs Melden. Und falls ihr noch was entdeckt auf den Straßen, dann gebt uns einfach Bescheid über die 0631 75 00 4x die 7.
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8: Schönen guten Morgen euch. Hier ist die Antenne mit den besten Hits aller Zeiten. Und natürlich haben wir auch wieder unseren Entertainment-Tipp für euch. Dieses Mal geht es um ein Buch, nämlich das Buch Chicago. Und um was es geht, verraten wir euch gleich mal nach zwei Hits. Für euch am Mikro, Elliot. Schönen guten Morgen.
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3: Großeltern gehören oft zu den Menschen, die uns besonders prägen. Sie erzählen Geschichten, sind für uns da und geben Geborgenheit. Irgendwann aber kommt der Punkt, an dem sie nicht mehr alles alleine schaffen und selbst Unterstützung brauchen. Und wenn sie eines Tages nicht mehr da sind, bleibt manchmal das Gefühl, ich hätte sie doch noch so vieles fragen wollen. Davon erzählt Alexandra Stahl in ihrem Roman Chicago. Es geht um Erinnerungen, ums Älterwerden und um Vergänglichkeit, aber auch um viele amüsante, skurrile und berührende Begegnungen, die im Gedächtnis bleiben.
4: Der Roman spielt in Deutschland, doch der Titel verweist in seiner sehr speziellen Schreibweise auf eine US-amerikanische Stadt. Was Chicago mit ihren Großeltern zu tun hat, erklärt die Autorin Alexandra Stahl.
5: Mein Großvater war tatsächlich nie in Chicago, nicht mal in Amerika. Chicago war für ihn aber immer der Vergleich, um sich über die nächstgelegene Großstadt aufzuregen, und die war Frankfurt am Main. Und so sagte er immer in seinem unterfränkischen Dialekt, Frankfurt ist schlimmer als Chicago. Woraufhin dann meine Großmutter ihre Augen verdrehte und sagte, du mit deinem Chicago, du warst doch noch gar nicht dort.
4: Diese kurze Episode zeigt den feinen Humor und die genauen Beobachtungen, die sich durch alle drei Teile von Chicago ziehen.
5: Im ersten Teil geht es um früher mit dem Fokus auf den Großvater, während es im zweiten Teil des Buchs um die vielen Jahre geht, die ich als Freiwillige in einem Berliner Seniorenheim gearbeitet habe. Und der dritte Teil des Buches wiederum spielt dann in der Gegenwart. Da geht es um meine alt gewordene Großmutter, aber auch um mein Leben als Autorin und die Frage, wie man über seine eigene Familie schreiben kann.
4: Beim Schreiben des Romans wurde Alexandra Stahl noch einmal bewusst, dass sie rückblickend manche Dinge gern noch ausgesprochen oder gefragt hätte.
5: Ich glaube, die Tragik in vielen Beziehungen zu Großeltern und auch Eltern liegt darin, dass wir manchmal erst im Rückblick begreifen, wie viel wir versäumt haben, einfach weil wir zu bestimmten Lebensphasen vielleicht mit uns selbst beschäftigt waren. Und in meinem Fall, ich hätte meinem Großvater gerne mehr Fragen gestellt und den

0: Zeitpunkt, zu dem er die noch gut hätte beantworten können, habe ich einfach verpasst.
1: Chicago von Alexandra Stahl ist im Klasen Verlag erschienen. Der Titel wird übrigens nicht wie die US-Metropole geschrieben, sondern vorne mit TSCH statt CH. Es ist ein zutiefst menschlicher Roman über Großeltern und Enkel, übers Älterwerden und über Vergänglichkeit. Alexandra Stahl erzählt ihre Geschichten mit viel Wärme, Humor und einem feinen Blick für die kleinen Momente des Lebens. Ruft jetzt an, dann schenken wir euch ein Exemplar von Chicago 0631 75 00 4x die 7.
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0: Lass mal reden über wunderbare Themen aus der Region. Machen wir natürlich gleich in ein paar Minütchen. Und ich verrate mal so viel, es werden Besitzer von ziemlich einzigartigen Fahrzeugen gesucht. Alle weiteren Infos gibt's gleich für euch.
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0: In Erlenbach und Walzhausen gibt's gerade 19 Grad, Tröben meldet 21 Grad.
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3: Mit Geraldine Werner, schönen guten Morgen. Auf einem Parkplatz in der Schlossstraße in Pirmasens ist ein geparkter Ford Puma beschädigt worden. Der Wagen stand am Samstag zwischen 10 und 14 Uhr auf dem Parkplatz an der Ecke Schlossstraße-Klosterstraße gegenüber der VR-Bank. Bei ihrer Rückkehr stellte die Halterin einen Schaden am Fahrzeugheck fest. Die Schadenshöhe wird auf rund 2.500 Euro geschätzt. Der bislang unbekannte Verursacher entfernte sich unerlaubt von der Unfallstelle. Die Polizei Pirmasens bittet Zeugen, sich zu melden. Im ersten Halbjahr sind insgesamt 68,5 Millionen Euro an KfW-Fördermitteln in den Wahlkreis Pirmasens geflossen. Die Förderbank des Bundes unterstützt unter anderem Investitionen in Unternehmen, Energie, Digitalisierung und Infrastruktur. Auf Pirmasens entfielen 7,6 Millionen Euro, auf Zweibrücken 4,3 Millionen Euro. Weitere 18 Millionen Euro gingen in den Landkreis Südwestpfalz und 38,6 Millionen Euro in den Landkreis Kaiserslautern. Der Bundestagsabgeordnete Florian Billitsch begrüßt die Förderungen und bezeichnet die KfW als wichtigen Partner für die Zukunftsinvestitionen in der Region. Die 38,6 Millionen Euro für den Landkreis Kaiserslautern beziehen sich allerdings auf den gesamten Landkreis. Zum Wahlkreis gehören dort nur Ramstein-Miesenbach, Landstuhl und Bruchmühlbach-Miesau. Am 30. August findet in Kaiserslautern der 23. landesweite Ehrenamtstag statt. Damit soll den rund 1,4 Millionen Menschen in Rheinland-Pfalz gedankt werden, die sich ehrenamtlich engagieren. Der Ehrenamtstag wird von der Staatskanzlei und der Stadt Kaiserslautern im Rahmen der Feierlichkeiten zum Stadtjubiläum veranstaltet. Das Programm wird am kommenden Donnerstag von Ehrenamtsminister Markus Klein und Oberbürgermeisterin Beate Kimmel vorgestellt. Bei einem Wohnungsbrand in Zweibrücken in der Nacht auf Samstag ist ein Schaden von schätzungsweise 80.000 Euro entstanden. Verletzt wurde nach Angaben der Polizei niemand. Das Feuer war in einer Wohnung im ersten Obergeschoss eines Mehrparteienhauses ausgebrochen und hatte die Wohnung nahezu vollständig zerstört. Sie ist derzeit unbewohnbar. Das Gebäude, in dem 9 Personen gemeldet sind, wurde geräumt. Ein Bewohner wurde vorsorglich wegen seines Allgemeinzustandes in ein Krankenhaus gebracht. Die Brandursache ist bislang unklar. Die Polizei hat die Ermittlungen aufgenommen.
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4: Von Kaiserslautern bis Pirmasens und Zweibrücken startet der Tag freundlich und klar. Dazu liegen die Werte am Morgen noch bei 16 bis 20 Grad. Im Laufe des Tages wird's dann richtig sommerlich. Fast überall knackt es um die 30 Grad Marke. In der Spitze sind bis zu 32 Grad drin. Dazu bleibt es meist sonnig, nur zwischendurch mal ein paar harmlose Wolken. Auch morgen geht's bei viel Sonne und warmen 27 bis 30 Grad weiter.
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5: Wir haben aktuell Stau auf der Landstraße zwischen Otterbach und Kaiserslautern an der Dammmühle, ca. 15 Minuten plus bei euch. Ansonsten stockt es noch auf der B270 in Höhe des Gelterswogs. In beiden Fahrtrichtungen dauert es hier gut 15 Minuten länger. Und vor allem auf der L472, also an alle, die von Quaidersbach Richtung B270 unterwegs sind. Ihr müsst auch viel Zeit mit einplanen, ca. eine Dreiviertelstunde dauert es bei euch aktuell länger. Ansonsten schauen wir nochmal nach Landstuhl. Auch hier haben wir eine Verzögerung. Und zwar, wenn ihr in der Bayerstraße unterwegs seid, beziehungsweise in der Hauptstraße stadteinwärts, circa 15 Minuten plus bei euch. Ansonsten ist soweit alles im grünen Bereich. Ich wünsche euch eine gute und sichere Fahrt.
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5: Fuß am Gas auf der A8 Pirmasens Richtung Zweibrücken in Höhe Zweibrücken-Mitte. 80 km/h bei euch erlaubt. In Tal Eichweiler-Fröschen wird eure Geschwindigkeit gemessen. In der Pirmasenser Straße bei euch sind 30 km/h erlaubt. Und es wird immer noch geknipst auf der A63 Mainz Richtung Kaiserslautern. Kurz vor der Überleitung zur A6 bei euch sind 100 km/h erlaubt. Zu guter Letzt schauen wir noch nach Kaiserslautern. Hier wird geknipst in der Pariser Straße stadtauswärts in Höhe vom Bahnheim in der 50er-Zone. Und bei euch in der Kantstraße auf dem Betzenberg haben wir auch noch einen Blitzer. Hier steht ein Kastenwagen in der 30er-Zone in Höhe der Kita. Falls ihr unterwegs noch etwas entdeckt, dann gebt uns einfach Bescheid über die 0631 75 00 4x7, entweder telefonisch oder auch gerne per WhatsApp.
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0: The Cure mit Friday, I'm in Love. Und auch wenn es erst Montag ist, wünsche ich euch natürlich einen wunderschönen guten Morgen. Hier ist eure Antenne.
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0: Mal ganz ehrlich, in welchem Auto würdet ihr gerne einmal eine Runde durch die Stadt fahren? Im Supersportwagen, in einem schicken Oldtimer oder vielleicht in dem Modell, mit dem ihr früher in den Urlaub gefahren seid? Also ich wäre auf jeden Fall klar für Oldtimer, weil mein Herz schlägt einfach für alte Autos. Aber eins ist auf jeden Fall klar, solche Traumautos werden gerade für eine Benefizaktion bei Swinging Lautern gesucht. Am Samstag, dem 5. September, könnt ihr gegen eine Spende in besonderen Fahrzeugen Platz nehmen und euch vom Stiftsplatz zum Bremer Hof und wieder zurückfahren lassen. Das Ganze läuft von 15 bis 20 Uhr und natürlich hat das Ganze auch einen Hintergrund. Der Hintergrund ist ein ziemlich schöner und beliebter Ort in Kaiserslautern. Der Erlös kommt nämlich in diesem Jahr dem Erhalt des japanischen Gartens in Kaiserslautern zugute. Und damit möglichst viele verschiedene Traumwagen dabei sind, werden jetzt noch Fahrzeugbesitzer gesucht. Mitmachen können alle, die einen gepflegten Supersportwagen, einen Oldtimer, einen Youngtimer oder ein anderes außergewöhnliches Auto besitzen und es für die Spendenfahrten zur Verfügung stellen möchten. Also, falls ihr so ein Schätzchen in der Garage oder zu Hause stehen habt oder jemanden kennt, der ein super cooles Auto hat, meldet euch gerne per Mail an spendenfahrt@s-u-k.de.
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0: Pat Benatar mit We Belong am Montagmorgen bei der Antenne. Ich wünsche euch einen schönen guten Morgen und wir sprechen gleich mal über ein heiß diskutiertes Thema in Rheinland-Pfalz. Es geht um das Handyverbot an Schulen. Ja, findet ihr es gut oder findet ihr es nicht gut? Darüber diskutieren wir gleich mal. Also schickt uns gern eure Meinung über die 0631 75 00 4 mal die 7. Und natürlich klären wir auch erstmal alle genauen Hintergründe. Machen wir in circa 20 Minuten.
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0: In Weilerbach gibt es 23 Grad, Winsberg liegt bei 23 Grad und in Althornbach sind es 22 Grad.
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3: Ich bin Diana Kramer. In Deutschland gibt es immer mehr E-Scooter. Im vergangenen Jahr waren knapp 1,66 Millionen Fahrzeuge versichert, wie aus Daten des Versicherungsverbands GdV hervorgeht. Das sind rund 320.000 mehr als vor einem Jahr und gut doppelt so viele wie 2022.
4: E-Scooter haben sich für viele Menschen als Verkehrsmittel für kurze Wege etabliert, so eine GdV-Sprecherin. Sie sind vergleichsweise günstig und brauchen wenig Platz. Die Zahl der Unfälle ist allerdings deutlich gestiegen. 2025 gab es etwa 16.500 E-Scooter-Unfälle mit Verletzten. 38 Menschen kamen dabei ums Leben. Im Vergleich zu 2022 hat sich die Zahl der Unfälle mit Personenschaden damit fast verdoppelt. David Riemer, Redaktion.
3: Anders als große Sprachmodelle wie ChatGPT soll industrielle KI Maschinen selbstständiger machen. Bundeswirtschaftsministerin Katharina Reiche sieht darin eine große Chance für Deutschland, international eine Führungsrolle zu übernehmen. Das sagte sie der deutschen Presseagentur.
5: KI-gesteuerte Maschinen oder Unterstützung der Ingenieure. Dort, wo Maschinen, Fabriken und Produktion mithilfe von KI intelligenter werden, hat Deutschland laut Ministerin Reiche sehr gute Voraussetzungen, international eine führende Rolle zu spielen. Unterstützung kommt wohl auch von der Bundesnetzagentur, zumal industrielle KI zum echten Wettbewerbsvorteil für Unternehmen werden kann. Denn bei hochkomplexen Produktionsprozessen sind Europa und Deutschland führend, sagt Reiche. Schon jetzt setzen hierzulande viele Industrieunternehmen KI im Arbeitsalltag ein. Katrin Müller, Nachrichtenredaktion.
3: Die vergangenen beiden Monate waren die heißesten jemals gemessen in Juni und Juli in Westeuropa. Die Temperatur lag im Schnitt bei 21,6 Grad Celsius, knapp 2,8 Grad über dem langjährigen Mittel von 1991 bis 2020. Das teilte der EU-Klimawandeldienst Copernicus mit. Dabei zeigt sich allerdings ein Temperaturgefälle von West- nach Osteuropa und Skandinavien, wo es wesentlich kühler war. Auch in Deutschland war es im Juni und Juli im Süden deutlich wärmer als im Norden. Zum Fußball und den Ergebnissen der zweiten Bundesliga vom Sonntag. St. Pauli Greuther Fürth 1:1, Nürnberg Dresden 3:0 und Cottbus Hannover 3:1.
2: Und jetzt noch mehr Informationen aus unserer Region.
6: Mit Geraldine Werner, schönen guten Morgen. 2.500 Euro Schaden bei Unfallflucht auf Parkplatz in Pirmasens. Die Polizei sucht Zeugen. Außerdem in den Regionalnachrichten um halb. Kaiserslautern empfängt Ende August den landesweiten Ehrenamtstag. Und Wohnung nach Brand in Zweibrücken nahezu vollständig zerstört. Ausführliche Nachrichten aus der Region gibt's wieder um halb.
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7: In und rund um Kaiserslautern, Pirmasens und Zweibrücken startet der Tag mit viel Sonne und nur ein paar lockeren Wolken. Heute geht's dann überall kräftig nach oben auf 32 bis knapp 34 Grad. Richtig sommerlich heiß also. Auch morgen bleibt's freundlich, trocken und mit rund 29 Grad immer noch warm bis sehr warm.
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8: Kurzer Verkehrscheck bei uns in der Region. Da ist derzeit noch alles im grünen Bereich. Ich wünsche euch eine gute und sichere Fahrt.
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8: Es wird immer noch geblitzt auf der A8 Pirmasens Richtung Zweibrücken in Höhe Zweibrücken-Mitte in der 80er-Zone. Außerdem haben wir Blitzer in Tal Eischweiler-Fröschen, wenn ihr in der Pirmasenser Straße unterwegs seid. Bei euch sind 30 km/h erlaubt. Kurzer Blick auf die A63 Mainz Richtung Kaiserslautern, kurz vor der Überleitung zur A6. Hier steht immer noch ein Blitzer in der 100er-Zone. Ansonsten schauen wir nochmal nach Kaiserslautern. Hier wird geknipst in der Pariser Straße in Höhe vom Bahnheim in der 50er-Zone. 50er-Zone. Und wir haben noch einen Blitzer in der Kantstraße in Höhe der Kita. Bei euch sind 30 km/h erlaubt. Vielen Dank an alle fürs Melden. Und falls ihr noch was entdeckt auf den Straßen, dann gebt uns einfach Bescheid über die 0631 75 00 4x die 7.
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8: Euer Start in den Montag. Hier ist eure Antenne mit den besten Hits aller Zeiten. Und gleich gibt es natürlich wieder ein heiß diskutiertes Thema für euch. Gerade in Rheinland-Pfalz wird da gerade heftig debattiert. Es geht um das Handyverbot an Schulen. Ja, jetzt ist das neue Schuljahr gestartet. Ein Handyverbot gibt es jetzt noch nicht, soll aber nächstes Jahr kommen. Wie findet ihr das? Sagt gerne mal Bescheid über die 0631 75 00 4x7. Gerne per WhatsApp. Sprachnachricht und alle Hintergründe klären wir natürlich erstmal nach zwei Hits. Schönen guten Morgen euch.
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0: Einen wunderschönen guten Morgen. Ihr hört die Antenne mit den besten Hits aller Zeiten. Schön, dass ihr mit dabei seid. Handy aus und wegpacken. Und zwar nicht nur im Unterricht, sondern auch in den Pausen. Zum Schulstart wird in Rheinland-Pfalz über eine neue Regel diskutiert, die fast alle Schülerinnen und Schüler betrifft. Ab Februar soll die private Handynutzung bis einschließlich Klasse 10 komplett verboten werden. Auch an den Schulen in Kaiserslautern, Pirmasens und Zweibrücken. Ein sinnvoller Schutz oder geht das zu weit? Mein Kollege Marco hat mehr Infos.
1: Heute beginnt in Rheinland-Pfalz das neue Schuljahr. Das geplante Handyverbot gilt allerdings noch nicht sofort, also keine Panik. Erst ab 1. Februar 2027 soll das kommen. Dann dürften Schülerinnen und Schüler bis einschließlich der 10. Klasse ihre Handys und andere private digitale Geräte während des gesamten Schultags nicht mehr benutzen. Das gilt auch in den Pausen und bei Ganztagsangeboten. Mitgebrachte Geräte müssten ausgeschaltet und so verstaut sein, dass man sie nicht sieht. Ausnahmen gelten zum Beispiel aus medizinischen Gründen, das ist vorgesehen. Bildungsministerin Ute Eiling-Hüthig sagt, das soll den Druck verringern, ständig erreichbar und online sein zu müssen. Statt auf den Bildschirm zu schauen, sollen die Schülerinnen und Schüler wieder mehr direkt miteinander reden. Die Landesvertretung der Schülerinnen und Schüler hält ein allgemeines Verbot dagegen für den falschen Weg. Junge Menschen müssten lernen, verantwortungsvoll mit digitalen Medien umzugehen. Ein Verbot alleine könne das nicht ersetzen.
0: Und jetzt seid ihr dran. Gehören Handys bis zur 10. Klasse während des gesamten Schultages weggepackt oder sollten die Schulen das selbst regeln? Ruft gerne an oder schickt uns eure Meinung per WhatsApp an die 0631 75 00 4x die 7.
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0: Eine neue Woche und natürlich wieder viele neue Veranstaltungen bei uns in der Region. Was ihr so Schönes unternehmen könnt, das verraten wir euch gleich in unseren Veranstaltungstipps in ein paar Minütchen. Also bleibt dran.
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0: In Weilerbach gibt es 23 Grad, Winsberg liegt bei 23 Grad und in Althornbach sind es 22 Grad.
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3: Mit Geraldine Werner, schönen guten Morgen. Auf einem Parkplatz in der Schlossstraße in Pirmasens ist ein geparkter Ford Puma beschädigt worden. Der Wagen stand am Samstag zwischen 10 und 14 Uhr auf dem Parkplatz an der Ecke Schlossstraße-Klosterstraße gegenüber der VR-Bank. Bei ihrer Rückkehr stellte die Halterin einen Schaden am Fahrzeugheck fest. Die Schadenshöhe wird auf rund 2.500 Euro geschätzt. Der bislang unbekannte Verursacher entfernte sich unerlaubt von der Unfallstelle. Die Polizei Pirmasens bittet Zeugen, sich zu melden. Im ersten Halbjahr sind insgesamt 68,5 Millionen Euro an KfW-Fördermitteln in den Wahlkreis Pirmasens geflossen. Die Förderbank des Bundes unterstützt unter anderem Investitionen in Unternehmen, Energie, Digitalisierung und Infrastruktur. Auf Pirmasens entfielen 7,6 Millionen Euro, auf Zweibrücken 4,3 Millionen Euro. Weitere 18 Millionen Euro gingen in den Landkreis Südwestpfalz und 38,6 Millionen Euro in den Landkreis Kaiserslautern. Der Bundestagsabgeordnete Florian Billitsch begrüßt die Förderungen und bezeichnet die KfW als wichtigen Partner für die Zukunftsinvestitionen in der Region. Die 38,6 Millionen Euro für den Landkreis Kaiserslautern beziehen sich allerdings auf den gesamten Landkreis. Zum Wahlkreis gehören dort nur Ramstein-Miesenbach, Landstuhl und Bruchmühlbach-Miesau. Am 30. August findet in Kaiserslautern der 23. landesweite Ehrenamtstag statt. Damit soll den rund 1,4 Millionen Menschen in Rheinland-Pfalz gedankt werden, die sich ehrenamtlich engagieren. Der Ehrenamtstag wird von der Staatskanzlei und der Stadt Kaiserslautern im Rahmen der Feierlichkeiten zum Stadtjubiläum veranstaltet. Das Programm wird am kommenden Donnerstag von Ehrenamtsminister Markus Klein und Oberbürgermeisterin Beate Kimmel vorgestellt. Bei einem Wohnungsbrand in Zweibrücken in der Nacht auf Samstag ist ein Schaden von schätzungsweise 80.000 Euro entstanden. Verletzt wurde nach Angaben der Polizei niemand. Das Feuer war in einer Wohnung im ersten Obergeschoss eines Mehrparteienhauses ausgebrochen und hatte die Wohnung nahezu vollständig zerstört. Sie ist derzeit unbewohnbar. Das Gebäude, in dem 9 Personen gemeldet sind, wurde geräumt. Ein Bewohner wurde vorsorglich wegen seines Allgemeinzustandes in ein Krankenhaus gebracht. Die Brandursache ist bislang unklar. Die Polizei hat die Ermittlungen aufgenommen.
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0: In und rund um Kaiserslautern, Pirmasens und Zweibrücken startet der Tag mit viel Sonne und nur ein paar lockeren Wolken. Heute geht's dann überall kräftig nach oben auf 32 bis knapp 34 Grad. Richtig sommerlich heiß also. Auch morgen bleibt's freundlich, trocken und mit rund 29 Grad immer noch warm bis sehr warm.
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4: Wir schauen kurz auf die Straßen in der Region und da kommt ihr soweit problemlos durch. Kommt gut und sicher an euer Ziel.
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4: Fuß am Gas auf der A8 Pirmasens Richtung Zweibrücken in Höhe Zweibrücken Mitte. 80 km/h bei euch erlaubt. In Tal Eichweiler-Fröschen wird eure Geschwindigkeit gemessen. In der Pirmasenser Straße bei euch sind 30 km/h erlaubt. Und es wird immer noch geknipst auf der A63 Mainz Richtung Kaiserslautern. Kurz vor der Überleitung zur A6 bei euch sind 100 km/h erlaubt. Zu guter Letzt schauen wir noch nach Kaiserslautern. Hier wird geknipst in der Pariser Straße stadtauswärts in Höhe vom Bahnheim in der 50er-Zone. Und bei euch in der Kantstraße auf dem Betzenberg haben wir auch noch einen Blitzer. Hier steht ein Kastenwagen in der 30er-Zone in Höhe der Kita. Falls ihr unterwegs noch etwas entdeckt, dann gebt uns einfach Bescheid über die 0631 75 00 4x7, entweder telefonisch oder auch gerne per WhatsApp.
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2: Fotografieren, Videos drehen und eigene Ideen digital umsetzen. Morgen öffnet die Jugendkulturwerkstatt in Pirmasens ihre Medienwerkstatt. Jugendliche und junge Erwachsene zwischen 14 und 25 Jahren können von 16 bis 17:30 Uhr unter anderem Bildbearbeitung, Grafikdesign, Tonaufnahme und Postproduktion ausprobieren. Treffpunkt ist in der Glockenstraße 12 bis 20. Eine Anmeldung braucht ihr nicht. Für mehr Infos klickt euch einfach rein auf westpfalz.de. Gemeinsam und kostenlos in Bewegung kommen, das könnt ihr morgen wieder tun, und zwar im Lautrer Volkspark. Morgen sind alle ab 60 Jahren zur Sporteinheit eingeladen. Los geht's um 10.30 Uhr am Musikpavillon. Trainiert wird etwa 45 Minuten. Eine Anmeldung braucht ihr nicht. 50 Jahre Rockgeschichte gehen auf Abschiedstour. Morgen spielen Rose Tattoo ein letztes Mal in Kaiserslautern. Das Open-Air-Konzert findet im Kulturgarten der Kammgarten statt und beginnt um 19 Uhr. Einlass ist um 18 Uhr. Als Special Guest wartet auf euch Velvet Rush, und Tickets bekommt ihr ganz einfach über reservix.de für 55,80 Euro. Erst verschwindet ein großer Teil der Sonne und später ziehen Sternschnuppen über den Himmel. Übermorgen lädt die RPTU zu einem doppelten Himmelsspektakel ein. Der Einführungsvortrag beginnt am Mittwoch um 16.30 Uhr in Gebäude 42. Ab 18 Uhr stehen dort Teleskope zur Sonnenbeobachtung bereit. Die Perseiden werden ab 21 Uhr auf einer Wiese bei Schmalenberg beobachtet. Der Eintritt ist frei. Bei Wolken oder schlechtem Wetter fällt die Beobachtung aus. Habt ihr noch etwas für unsere Veranstaltungstipps? Dann schickt uns doch gerne alle Infos an die 0631 75 00 4x die 7.
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0: In Lohnsfeld und Tröben gibt's gerade 26 Grad, Wiesbach meldet 21 Grad.
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3: Ich bin Diana Kramer. Mehrere Hitzewellen haben die Temperaturen im Juni und Juli vielerorts in Westeuropa auf Rekordwerte getrieben. Die Durchschnittstemperatur lag bei 21,6 Grad Celsius und damit fast 2,8 Grad über dem langjährigen Mittel. Wegen Hitze und Trockenheit führen auch viele Flüsse nach wie vor zu wenig Wasser.
4: Auch Rhein und Donau haben derzeit Wasserstände deutlich unter dem langjährigen Mittel. Laut EU-Klimawandeldienst sind die örtlich sogar außergewöhnlich niedrig. Viele Frachtschiffe müssen ihre Ladung reduzieren und es gibt Sorgen, dass sie die Flüsse bei anhaltender Trockenheit an einigen Stellen gar nicht mehr befahren können. Für zusätzliche Transportmöglichkeiten auf der Straße haben mehrere Bundesländer deshalb das Fahrverbot für bestimmte Lkw an Sonn- und Feiertagen vorübergehend aufgehoben. Die Hitze trifft auch die Weltmeere. Die haben sich im Juli auf Rekordniveau aufgeheizt. Katrin Müller, Nachrichtenredaktion.
3: Die Umgehung des Mindestlohns hat nach Berechnungen des Deutschen Gewerkschaftsbundes seit 2015 wirtschaftliche Schäden in Höhe von rund 64 Milliarden Euro angerichtet. 35 Milliarden davon hätten betroffene Beschäftigte getragen, die den Mindestlohn nicht in voller Höhe bekommen haben. Laut DGB fehlen rund 2 Millionen Beschäftigten hierzulande im Schnitt 1,70 Euro bis 2,40 Euro pro Stunde. Wer ein Auto kaufen will, sollte selbst bei professionell wirkenden Offerten auf der Hut sein. Aktuell häufen sich Betrugsfälle mit vermeintlich günstigen Fahrzeugangeboten, warnte jüngst die Pforzheimer Polizei auf Instagram.
5: Auch der Kfz-Verband Baden-Württemberg erkennt eine Betrugswelle mit neuen, immer professionelleren Tricks. Man beobachte das vor allem in den letzten 2-3 Jahren, in digitalen Kanälen und mit täuschend echten Identitäten. Oft werden angebliche Unfallfahrzeuge zu Schnäppchenpreisen angeboten. Die Täter verlangen eine Anzahlung noch vor einer Fahrzeugbesichtigung. Selbst etablierte Autohäuser sind unter den Opfern. Thomas Thonfeld, Nachrichtenredaktion.
3: Auf den Philippinen sind bei Überschwemmungen und Erdrutschen mindestens 8 Menschen ums Leben gekommen. Einige Personen werden vermisst. Auslöser sind mehrere Tropenstürme sowie der Südwestmonsun, die seit mehr als einer Woche zu heftigen Regenfällen führen. Nach Angaben der philippinischen Behörden sind landesweit mehr als 750.000 Menschen von den Unwettern betroffen.
2: Und jetzt noch mehr Informationen aus unserer Region.
6: Mit Geraldine Werner. Schönen guten Tag. 2.500 Euro Schaden bei Unfallflucht auf Parkplatz in Pirmasens. Die Polizei sucht Zeugen. Außerdem in den Regionalnachrichten um 12:30. Kaiserslautern empfängt Ende August den landesweiten Ehrenamtstag. Und Wohnung nach Brand in Zweibrücken nahezu vollständig zerstört. Ausführliche Nachrichten aus der Region gibt's wieder um 12:30.
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0: Von Kaiserslautern über Pirmasens bis Zweibrücken gibt's heute fast nur Sonne satt. Dazu ein paar harmlose Wolkenfelder und richtig warme Luft. In Otterbach und Kröppen knackt es sogar um die 33 Grad. In Dellfeld werden's rund 31 Grad. Auch morgen bleibt's freundlich, trocken und sommerlich warm, nur mit etwas gedämpfteren Höchstwerten.
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7: Es stockt aktuell noch auf der L472 Quaidersbach in Fahrtrichtung zum Geltersburg. Hier dauert es circa 20 Minuten länger. Und wenn ihr von Otterbach Richtung Kaiserslautern unterwegs seid an der Dammmühle, auch hier stockt es noch ein kleines bisschen, circa 5 Minuten plus bei euch. Ansonsten kommt ihr aber problemlos durch.
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7: Blitzer haben wir aktuell auf der A8 Pirmasens in Fahrtrichtung Zweibrücken in Höhe Zweibrücken Mitte. Bei euch sind 80 km/h erlaubt. Ansonsten haben wir noch einen in Tal Eischweiler-Fröschen, wenn ihr in der Pirmasenser Straße unterwegs seid, und zwar in Höhe der Hügelstraße. Bei euch sind 30 km/h erlaubt. Kurzer Blick auf die A63 Mainz in Fahrtrichtung Kaiserslautern, kurz vor der Überleitung zur A6. Hier steht immer noch ein Blitzer in der 100er-Zone. Und den letzten haben wir in Kaiserslautern auf dem Betzenberg, wenn ihr in der Straße unterwegs seid. Bei euch sind 30 km/h erlaubt. Falls ihr unterwegs noch etwas entdeckt, dann gebt uns einfach Bescheid über die 0631 75 00 4x die 7.
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7: Die besten Hits aller Zeiten hier bei eurer Antenne. Schönen Montagmittag euch. Wir starten rein mit Michael Jackson, Will You Be There.
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0: Der erste FCK ist mit einem Ausrufezeichen in die neue Saison gestartet, zumindest was die Stabilität angeht. Beim Bundesliga-Absteiger VfL Wolfsburg holten die Roten Teufel am Samstagabend ein 0:0. Gegen einen der großen Aufstiegsfavoriten stand Lautern defensiv stark, hatte selbst Chancen auf mehr und nimmt am Ende einen richtig ordentlichen Punkt mit. FCK-Cheftrainer Thorsten Lieberknecht zum Spiel.
1: Für uns trotzdem ein guter Start in diese Zweitligasaison, weil wir wussten eben, dass wir auf einen Gegner treffen, der absolut top aufgestellt ist und sehr, sehr interessanten Fußball spielt. Also von daher gehen wir einigermaßen zufrieden zurück.
0: Deutlich schwerer lief es für die zweite Mannschaft des FCK. Die U21 ist in der Regionalliga Südwest mit einer klaren Niederlage gestartet. Gegen SGV Heilbronn-Freiberg gab es am Samstag ein 0:5. Damit ist der Saisonauftakt für die jungen Roten Teufel misslungen. Jetzt geht es darum, schnell eine Reaktion zu zeigen. Auch der FK Pirmasens hatte am Wochenende nichts zu holen. Die Klub musste in der Oberliga bei Wormatia Worms ran und verlor deutlich mit 0:4. Schon früh lag der FKP zurück. Zur Pause stand es 0:2. Worms nutzte seine Chancen eiskalt und legte in der zweiten Halbzeit nochmal nach. Besser lief es aus Zweibrücker Sicht beim TSC. Der TSC Zweibrücken hatte bei der Bundesliga West ein starkes Auswärtsspiel hingelegt und beim SV Rodenbach mit 3:1 gewonnen. Zur Pause führte Zweibrücken schon mit 2:1. Im zweiten Durchgang machte Luca Dillinger den Deckel drauf und damit bleibt der TSC gut im Rennen. Unterm Strich also ein Wochenende mit Licht und Schatten zum Saisonstart. Wir drücken natürlich fest die Daumen für die anstehenden Spiele.
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0: In Lohnsfeld und Tröben gibt's gerade 26 Grad, Wiesbach meldet 21 Grad.
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2: Mit Geraldine Werner, schönen guten Tag. Auf einem Parkplatz in der Schlossstraße in Pirmasens ist ein geparkter Ford Puma beschädigt worden. Der Wagen stand am Samstag zwischen 10 und 14 Uhr auf dem Parkplatz an der Ecke Schlossstraße-Klosterstraße gegenüber der VR-Bank. Bei ihrer Rückkehr stellte die Halterin einen Schaden am Fahrzeugheck fest. Die Schadenshöhe wird auf rund 2.500 Euro geschätzt. Der bislang unbekannte Verursacher entfernte sich unerlaubt von der Unfallstelle. Die Polizei Pirmasens bittet Zeugen, sich zu melden. Im ersten Halbjahr sind insgesamt 68,5 Millionen Euro an KfW-Fördermitteln in den Wahlkreis Pirmasens geflossen. Die Förderbank des Bundes unterstützt unter anderem Investitionen in Unternehmen, Energie, Digitalisierung und Infrastruktur. Auf Pirmasens entfielen 7,6 Millionen Euro, auf Zweibrücken 4,3 Millionen Euro. Weitere 18 Millionen Euro gingen in den Landkreis Südwestpfalz und 38,6 Millionen Euro in den Landkreis Kaiserslautern. Der Bundestagsabgeordnete Florian Billitsch begrüßt die Förderungen und bezeichnet die KfW als wichtigen Partner für die Zukunftsinvestitionen in der Region. Die 38,6 Millionen Euro für den Landkreis Kaiserslautern beziehen sich allerdings auf den gesamten Landkreis. Zum Wahlkreis gehören dort nur Ramstein-Miesenbach, Landstuhl und Bruchmühlbach-Miesau. Am 30. August findet in Kaiserslautern der 23. landesweite Ehrenamtstag statt. Damit soll den rund 1,4 Millionen Menschen in Rheinland-Pfalz gedankt werden, die sich ehrenamtlich engagieren. Der Ehrenamtstag wird von der Staatskanzlei und der Stadt Kaiserslautern im Rahmen der Feierlichkeiten zum Stadtjubiläum veranstaltet. Das Programm wird am kommenden Donnerstag von Ehrenamtsminister Markus Klein und Oberbürgermeisterin Beate Kimmel vorgestellt. Bei einem Wohnungsbrand in Zweibrücken in der Nacht auf Samstag ist ein Schaden von schätzungsweise 80.000 Euro entstanden. Verletzt wurde nach Angaben der Polizei niemand. Das Feuer war in einer Wohnung im ersten Obergeschoss eines Mehrparteienhauses ausgebrochen und hatte die Wohnung nahezu vollständig zerstört. Sie ist derzeit unbewohnbar. Das Gebäude, in dem 9 Personen gemeldet sind, wurde geräumt. Ein Bewohner wurde vorsorglich wegen seines Allgemeinzustandes in ein Krankenhaus gebracht. Die Brandursache ist bislang unklar. Die Polizei hat die Ermittlungen aufgenommen.
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0: Von Kaiserslautern über Pirmasens bis Zweibrücken gibt's heute fast nur Sonne satt. Dazu ein paar harmlose Wolkenfelder und richtig warme Luft. In Otterbach und Kröppen knackt es sogar um die 33 Grad, in Dellfeld werden es rund 31 Grad. Auch morgen bleibt's freundlich, trocken und sommerlich warm, nur mit etwas gedämpfteren Höchstwerten.
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4: Es stockt aktuell noch auf der L472 Queidersbach in Fahrtrichtung zum Geltersburg. Hier dauert es circa 20 Minuten länger. Und wenn ihr von Otterbach Richtung Kaiserslautern unterwegs seid an der Dammmühle, auch hier stockt es noch ein kleines bisschen, circa 5 Minuten plus bei euch. Ansonsten kommt ihr aber problemlos durch.
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4: Fuß am Gas auf der A8 Pirmasens in Fahrtrichtung Zweibrücken in Höhe Zweibrücken-Mitte. Hier haben wir immer noch einen Blitzer stehen in der 80er-Zone. Und bei euch in Thaleischweiler-Fröschen wird eure Geschwindigkeit kontrolliert in der Pirmasenser Straße in Höhe der Hügelstraße in der 30er-Zone. Wir schauen zu euch auf die A63 Mainz in Fahrtrichtung Kaiserslautern, kurz vor der Überleitung zur A6. Hier steht immer noch ein Blitzer in der 100er-Zone. Und den letzten Blitzer haben wir aktuell in Kaiserslautern auf dem Betzenberg in der Kantstraße. Bei euch sind 30 km/h erlaubt. Falls ihr unterwegs noch etwas entdeckt, dann gebt uns einfach Bescheid über die 0631 75 00 4x die 7, entweder telefonisch oder auch gerne per WhatsApp.
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1: Weilerbach, Schweigs und Riedelberg liegen gerade jeweils bei 28 Grad.
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4: Ich bin Diana Kramer. Die Niedrigwasserlage an deutschen Flüssen bleibt alarmierend. Der längste Fluss Deutschlands, der Rhein, könnte schon bald nicht mehr durchgängig befahrbar sein. Das befürchtet der Geschäftsführer des Bundesverbands der deutschen Binnenschifffahrt, Jens Schwanen, in der Rheinischen Post.
5: Schon seit Wochen führt der Rhein zu wenig Wasser. Frachtschiffe können zum Teil nur ein Fünftel ihrer eigentlichen Ladung befördern. Wenn es weiter nicht regnet, könnte der Güterverkehr ganz unterbrochen werden. Denn in Kaub zwischen Mainz und Koblenz wird ein einstelliger Pegelstand erwartet im Laufe der Woche. Dann könnten auch keine Tagesausflugs- und Kreuzfahrtschiffe dort langfahren. Noch heute soll es im Bundesverkehrsministerium wegen des Niedrigwassers eine Krisensitzung geben. Aus Köln Thomas Bremser.
4: Inzwischen hat auch der Deutsche Bauernverband angesichts anhaltender Trockenheit mehr und schnellere Hilfe der Politik gefordert. Die landwirtschaftlichen Betriebe bräuchten einen Instrumentenkasten, um sich dem Klimawandel gut anpassen zu können, sagte Generalsekretärin Stefanie Sabit im WDR. Im Koalitionsvertrag seien viele Dinge vereinbart und das sei unerklärlich, warum die Bundesregierung in der aktuell schwierigen Lage untätig bleibe, sagte sie. Die Ertragslage sei mitunter existenzbedrohend. Der Wohnungsmangel treibt Mieten und Immobilienpreise weiter nach oben. Nach Daten des Verbands Deutscher Pfandbriefbanken stiegen die Neuvertragsmieten in Mehrfamilienhäusern im zweiten Quartal um 3,2%, gemessen am Vorjahreszeitraum.
6: In Deutschland fehlen geschätzt rund 1 Million Wohnungen. Oft wird auf dem Land gebaut, dringender gebraucht wird bezahlbarer Wohnraum allerdings in den Städten, wo die Nachfrage viel höher ist als das Angebot. In den 7 Metropolen Berlin, Hamburg, München, Köln, Frankfurt, Stuttgart und Düsseldorf gingen die Mieten im zweiten Viertel des Jahres mit einem Anstieg von 1,5% zwar weniger stark nach oben als im bundesweiten Schnitt, sie bleiben aber auf hohem Niveau. Auch wer in den Städten eine Immobilie kaufen möchte, muss tiefer in die Tasche greifen. Katrin Müller, Nachrichtenredaktion.
4: Durchschnittlich alle 18 Minuten ist im letzten Jahr in Deutschland ein Kind im Straßenverkehr verletzt oder getötet worden. Laut Statistischem Bundesamt verunglückten 2025 rund 29.270 Kinder unter 15 Jahren bei Verkehrsunfällen. Etwa jedes dritte Kind war mit dem Fahrrad unterwegs.
3: Und jetzt noch mehr Informationen aus unserer Region.
7: Mit Geraldine Werner, schönen guten Tag. 2.500 Euro Schaden bei Unfallflucht auf Parkplatz in Pirmasens. Die Polizei sucht Zeugen. Außerdem in den Regionalnachrichten um 12:30. Kaiserslautern empfängt Ende August den landesweiten Ehrenamtstag. Und Wohnung nach Brand in Zweibrücken nahezu vollständig zerstört. Ausführliche Nachrichten aus der Region gibt's wieder um 12:30.
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8: Zwischen Kaiserslautern, Pirmasens und Zweibrücken steht heute richtig viel Sonne auf dem Programm. Dazu wird es im Tagesverlauf ordentlich heiß. In Schneckenhausen und Tröben knackt das Thermometer sogar die 32 bis 33 Grad. In Wiesbach bleibt es mit gut 30 Grad nur ein kleines Stück darunter. Auch morgen bleibt der Himmel meist klar und die Temperaturen gehen kaum spürbar zurück.
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9: Kurzer Verkehrscheck in der Westpfalz. Derzeit kommt ihr da soweit problemlos durch. Ich wünsche euch eine gute und sichere Fahrt.
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9: Blitzer haben wir aktuell auf der A8 Pirmasens in Fahrtrichtung Zweibrücken in Höhe Zweibrücken-Mitte. Bei euch sind 80 km/h erlaubt. Ansonsten haben wir noch einen in Tal Eischweiler-Fröschen, wenn ihr in der Pirmasenser Straße unterwegs seid, und zwar in Höhe der Hügelstraße. Bei euch sind 30 km/h erlaubt. Kurzer Blick auf die A63 Mainz in Fahrtrichtung Kaiserslautern, kurz vor der Überleitung zur A6. Hier steht immer noch ein Blitzer in der 100er-Zone. Und den letzten haben wir in Kaiserslautern auf dem Betzenberg, wenn ihr in der Kantstraße unterwegs seid. Bei euch sind 30 km/h erlaubt. Falls ihr unterwegs noch etwas entdeckt, dann gebt uns einfach Bescheid über die 0631 75 00 4x7.
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9: Den perfekten Motivationskick für den Montag, den liefern wir euch mit den besten Hits aller Zeiten hier bei eurer Antenne. Unter anderem mit No Mercy, mit Enrique Iglesias, Taylor Swift. Und jetzt starten wir erstmal rein mit Billy Idol. Rebellion gibt's jetzt für euch. Schönen Montag.
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2: Großeltern gehören oft zu den Menschen, die uns besonders prägen. Sie erzählen Geschichten, sind für uns da und geben Geborgenheit. Irgendwann aber kommt der Punkt, an dem sie nicht mehr alles alleine schaffen und selbst Unterstützung brauchen. Und wenn sie eines Tages nicht mehr da sind, bleibt manchmal das Gefühl, ich hätte sie doch noch so vieles fragen wollen. Davon erzählt Alexandra Stahl in ihrem Roman Chicago. Es geht um Erinnerungen, ums Älterwerden und um Vergänglichkeit, aber auch um viele

0: sich über die nächstgelegene Großstadt aufzuregen, und die war Frankfurt am Main. Und so sagte er immer in seinem unterfränkischen Dialekt: Frankfurt ist schlimmer als Chicago. Woraufhin dann meine Großmutter ihre Augen verdrehte und sagte: Du mit deinem Chicago, du warst doch noch gar nicht dort.
1: Diese kurze Episode zeigt den feinen Humor und die genauen Beobachtungen, die sich durch alle drei Teile von Chicago ziehen.
0: Im ersten Teil geht es um früher mit dem Fokus auf den Großvater, während es im zweiten Teil des Buchs um die vielen Jahre geht, die ich als Freiwillige in einem Berliner Seniorenheim gearbeitet habe. Und der dritte Teil des Buches wiederum spielt dann in der Gegenwart. Da geht es um meine alt gewordene Großmutter, aber auch um mein Leben als Autorin und die Frage, wie man über seine eigene Familie schreiben kann.
1: Beim Schreiben des Romans wurde Alexandra Stahl noch einmal bewusst, dass sie rückblickend manche Dinge gern noch ausgesprochen oder gefragt hätte.
0: Ich glaube, die Tragik in vielen Beziehungen zu Großeltern und auch Eltern liegt darin, dass wir manchmal erst im Rückblick begreifen, wie viel wir versäumt haben, einfach weil wir zu bestimmten Lebensphasen vielleicht mit uns selbst beschäftigt waren. Und in meinem Fall, ich hätte meinem Großvater gerne mehr Fragen gestellt, und den Zeitpunkt, zu dem er die noch gut hätte beantworten können, habe ich einfach verpasst.
2: Chicago von Alexandra Stahl ist im Klasen Verlag erschienen. Der Titel wird übrigens nicht wie die US-Metropole geschrieben, sondern vorne mit TSCH statt CH. Es ist ein zutiefst menschlicher Roman über Großeltern und Enkel, übers Älterwerden und über Vergänglichkeit. Alexandra Stahl erzählt ihre Geschichten mit viel Wärme, Humor und einem feinen Blick für die kleinen Momente des Lebens. 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

0: Weilerbach, Schweigs und Riedelberg liegen gerade jeweils bei 28 Grad.
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2: Mit Geraldine Werner, schönen guten Tag. Auf einem Parkplatz in der Schlossstraße in Pirmasens ist ein geparkter Ford Puma beschädigt worden. Der Wagen stand am Samstag zwischen 10 und 14 Uhr auf dem Parkplatz an der Ecke Schlossstraße-Klosterstraße gegenüber der VR-Bank. Bei ihrer Rückkehr stellte die Halterin einen Schaden am Fahrzeugheck fest. Die Schadenshöhe wird auf rund 2.500 Euro geschätzt. Der bislang unbekannte Verursacher entfernte sich unerlaubt von der Unfallstelle. Die Polizei Pirmasens bittet Zeugen, sich zu melden. Im ersten Halbjahr sind insgesamt 68,5 Millionen Euro an KfW-Fördermitteln in den Wahlkreis Pirmasens geflossen. Die Förderbank des Bundes unterstützt unter anderem Investitionen in Unternehmen, Energie, Digitalisierung und Infrastruktur. Auf Pirmasens entfielen 7,6 Millionen Euro, auf Zweibrücken 4,3 Millionen Euro. Weitere 18 Millionen Euro gingen in den Landkreis Südwestpfalz und 38,6 Millionen Euro in den Landkreis Kaiserslautern. Der Bundestagsabgeordnete Florian Billitsch begrüßt die Förderungen und bezeichnet die KfW als wichtigen Partner für die Zukunftsinvestitionen in der Region. Die 38,6 Millionen Euro für den Landkreis Kaiserslautern beziehen sich allerdings auf den gesamten Landkreis. Zum Wahlkreis gehören dort nur Ramstein-Miesenbach, Landstuhl und Bruchmühlbach-Miesau. Am 30. August findet in Kaiserslautern der 23. landesweite Ehrenamtstag statt. Damit soll den rund 1,4 Millionen Menschen in Rheinland-Pfalz gedankt werden, die sich ehrenamtlich engagieren. Der Ehrenamtstag wird von der Staatskanzlei und der Stadt Kaiserslautern im Rahmen der Feierlichkeiten zum Stadtjubiläum veranstaltet. Das Programm wird am kommenden Donnerstag von Ehrenamtsminister Markus Klein und Oberbürgermeisterin Beate Kimmel vorgestellt. Bei einem Wohnungsbrand in Zweibrücken in der Nacht auf Samstag ist ein Schaden von schätzungsweise 80.000 Euro entstanden. Verletzt wurde nach Angaben der Polizei niemand. Das Feuer war in einer Wohnung im ersten Obergeschoss eines Mehrparteienhauses ausgebrochen und hatte die Wohnung nahezu vollständig zerstört. Sie ist derzeit unbewohnbar. Das Gebäude, in dem 9 Personen gemeldet sind, wurde geräumt. Ein Bewohner wurde vorsorglich wegen seines Allgemeinzustandes in ein Krankenhaus gebracht. Die Brandursache ist bislang unklar. Die Polizei hat die Ermittlungen aufgenommen.
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0: Zwischen Kaiserslautern, Pirmasens und Zweibrücken steht heute richtig viel Sonne auf dem Programm. Dazu wird es im Tagesverlauf ordentlich heiß. In Schneckenhausen und Tröben knackt das Thermometer sogar die 32 bis 33 Grad. In Wiesbach bleibt es mit gut 30 Grad nur ein kleines Stück darunter. Auch morgen bleibt der Himmel meist klar und die Temperaturen gehen kaum spürbar zurück.
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4: Nix los auf den Straßen, da kommt ihr soweit überall problemlos durch. Ich wünsche euch eine gute und sichere Fahrt.
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4: Fuß vom Gas auf der A8 Pirmasens in Fahrtrichtung Zweibrücken in Höhe Zweibrücken Mitte. Hier haben wir immer noch einen Blitzer stehen in der 80er-Zone. Und bei euch in Thaleischweiler-Fröschen wird eure Geschwindigkeit kontrolliert in der Pirmasenser Straße in Höhe der Hügelstraße in der 30er-Zone. Wir schauen zu euch auf die A63 Mainz in Fahrtrichtung Kaiserslautern, kurz vor der Überleitung zur A6. Hier steht immer noch ein Blitzer in der 100er-Zone. Und den letzten Blitzer haben wir aktuell in Kaiserslautern auf dem Betzenberg in der Kantstraße. Bei euch sind 30 km/h erlaubt. Falls ihr unterwegs noch etwas entdeckt, dann gebt uns einfach Bescheid über die 0631 75 00 4x7, entweder telefonisch oder auch gerne per WhatsApp.
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0: Sarah Larson mit Memory Lane am Montagmittag bei der Antenne. Schön, dass ihr da seid. Und jetzt beantworten wir wieder eure Fragen in unserem Warum ist das so? Die Petra aus Kaiserslautern wollte gerne mal von uns wissen, warum haben die meisten Zeichentrickfiguren eigentlich Handschuhe an? Mein Kollege Marco hat die Antwort.
1: Ich hab gar nichts verstanden.
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3: Sie sind die Helden unserer Kindheit. Mickey Mouse, Goofy, Bugs Bunny oder auch Woody Woodpecker und so weiter und so fort. Wenn wir mal genauer hinschauen, fällt schnell auf, alle tragen Handschuhe. Und das auch aus gutem Grund. Genauer gesagt hat es sogar mehrere Gründe. Zum einen war es einfacher für die Zeichner. Während heutzutage alles am Computer passiert, wurden Zeichentrickfilme damals noch Bild für Bild per Hand gezeichnet. Eine komplexe Hand bei tausenden und abertausenden Bilder, die so ein Zeichner malen musste, immer wieder genau zu zeichnen, wäre sehr aufwendig gewesen. So hat man den Figuren Handschuhe angezogen, um den Zeichenprozess schlichtweg zu vereinfachen. Außerdem hat Walt Disney höchstpersönlich in einem Buch, das sich The Disney Vision nennt, eine weitere Erklärung gegeben, warum zum Beispiel Mickey Maus Handschuhe trägt. Es macht Mickey menschlicher. Eigentlich ist Mickey ja eine Maus und hätte normalerweise Maushände. Da Mickey aber auch ganz normale Hobbys hat, wie zum Beispiel Klavierspielen, Kochen oder Sport machen, braucht er eben menschliche Hände. Die Handschuhe helfen dabei dem Zuschauer, Mickey eher als menschliche Figur als eine Maus anzusehen. Und ein weiterer Punkt, warum Zeichentrickfiguren Handschuhe tragen, liegt an der Farbe. Früher waren die Zeichentrickfilme in Schwarz-Weiß. Um da ein bisschen mehr Farbe oder besser gesagt Kontrast reinzubekommen, hat man der Maus mit schwarzem Körper eben weiße Handschuhe angezogen.
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0: Eisenborn liegt gerade bei 30 Grad, Kroppen meldet ebenfalls 30 und in Althornbach sind es 31 Grad.
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3: Ich bin Diana Kramer. Mehrere Hitzewellen haben die Temperaturen im Juni und Juli vielerorts in Westeuropa auf Rekordwerte getrieben. Die Durchschnittstemperatur lag bei 21,6 Grad Celsius und damit fast 2,8 Grad über dem langjährigen Mittel. Wegen Hitze und Trockenheit führen auch viele Flüsse nach wie vor zu wenig Wasser.
4: Auch Rhein und Donau haben derzeit Wasserstände deutlich unter dem langjährigen Mittel. Laut EU-Klimawandeldienst sind die örtlich sogar außergewöhnlich niedrig. Viele Frachtschiffe müssen ihre Ladung reduzieren und es gibt Sorgen, dass sie die Flüsse bei anhaltender Trockenheit an einigen Stellen gar nicht mehr befahren können. Für zusätzliche Transportmöglichkeiten auf der Straße haben mehrere Bundesländer deshalb das Fahrverbot für bestimmte Lkw an Sonn- und Feiertagen vorübergehend aufgehoben. Katrin Müller, Nachrichtenredaktion.
3: Die Umgehung des Mindestlohns hat nach Berechnungen des Deutschen Gewerkschaftsbundes seit 2015 wirtschaftliche Schäden in Höhe von rund 64 Milliarden Euro angerichtet. 35 Milliarden Euro davon hätten betroffene Beschäftigte getragen, die den Mindestlohn nicht in voller Höhe bekommen haben. Laut DGB fehlen rund 2 Millionen Beschäftigten hierzulande im Schnitt 1,70 Euro bis 2,40 Euro pro Stunde. Immer mehr Kinder werden im Straßenverkehr verletzt oder getötet. Laut Statistischem Bundesamt verunglückten im vergangenen Jahr rund 29.270 Kinder unter 15 Jahren bei Verkehrsunfällen.
5: Es sind alarmierende Zahlen. Alle 18 Minuten wurde im Durchschnitt bei uns ein Kind auf der Straße verletzt oder sogar getötet. Meistens waren die Kids auf dem Fahrrad unterwegs, oft aber auch zu Fuß oder sie saßen im Auto. Und genau dort, also im Pkw, starben auch die allermeisten Kinder bei Unfällen. Laut Statistik ist aber auch der Weg zur Schule morgens ein großes Risiko. Claudia Wächter, Nachrichtenredaktion.
3: Die Ministerpräsidentinnen von Italien und Dänemark, Giorgia Meloni und Mette Frederiksen, haben in einer gemeinsamen Erklärung vor unkontrollierter Migration nach Europa gewarnt. Beide sprachen sich erneut für sogenannte Rückführungszentren außerhalb der EU aus, um abgelehnte Asylbewerber in ihre Heimatländer zurückzubringen. Durch illegale Einwanderung würden die Kriminalitätsraten steigen und öffentliche Dienstleistungen zunehmend belastet. Außerdem würden Bürger Vertrauen verlieren, erklärten sie.
2: Und jetzt noch mehr Informationen aus unserer Region.
6: Mit Geraldine Werner, schönen guten Tag. 2.500 Euro Schaden bei Unfallflucht auf Parkplatz in Pirmasens. Die Polizei sucht Zeugen. Außerdem in den Regionalnachrichten um halb. Kaiserslautern empfängt Ende August den landesweiten Ehrenamtstag. Und Wohnung nach Brand in Zweibrücken nahezu vollständig zerstört. Ausführliche Nachrichten aus der Region gibt's wieder um halb.
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7: Von Kaiserslautern über Pirmasens bis Zweibrücken knallt heute die Sonne fast durchgehend vom Himmel. Dazu wird's richtig heiß. In Sambach, Winzeln und Riedelberg liegen die Höchstwerte bei rund 32 bis 34 Grad. Nur ein paar harmlose Wolken mischen sich kurz dazwischen. Auch morgen bleibt sonnig, nur etwas weniger heiß mit knapp 29 Grad.
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8: Kurzer Verkehrscheck in der Westpfalz. Derzeit kommt ihr da soweit problemlos durch. Ich wünsche euch eine gute und sichere Fahrt.
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8: Blitzer haben wir aktuell auf der A8 Pirmasens in Fahrtrichtung Zweibrücken in Höhe Zweibrücken-Mitte. Bei euch sind 80 km/h erlaubt. Ansonsten haben wir noch einen in Tal Eischweiler-Fröschen, wenn ihr in der Pirmasenser Straße unterwegs seid, und zwar in Höhe der Hügelstraße. Bei euch sind 30 km/h erlaubt. Kurzer Blick auf die A63 Mainz in Fahrtrichtung Kaiserslautern, kurz vor der Überleitung zur A6. Hier steht immer noch ein Blitzer in der 100er-Zone. Und den letzten haben wir in Kaiserslautern auf dem Betzenberg, wenn ihr in der Kantstraße unterwegs seid. Bei euch sind 30 km/h erlaubt. Falls ihr unterwegs noch etwas entdeckt, dann gebt uns einfach Bescheid über die 0631 75 00 4 mal die 7.
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8: Schönen Montagmittag euch. Halbzeit ist angesagt, kurz nach 12. Und die zweite Hälfte des Montags kriegen wir natürlich mit guter Musik auch noch rum. Unter anderem mit Maroon 5, Mike Oldfield, mit Shaboozy. Und jetzt starten wir rein mit Donna Lewis. I love you always, forever. Schönen Montag euch.
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0: Eisenborn liegt gerade bei 30 Grad, Kroppen meldet ebenfalls 30 und in Althornbach sind es 31 Grad.
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2: Mit Geraldine Werner, schönen guten Tag. Auf einem Parkplatz in der Schlossstraße in Pirmasens ist ein geparkter Ford Puma beschädigt worden. Der Wagen stand am Samstag zwischen 10 und 14 Uhr auf dem Parkplatz an der Ecke Schlossstraße-Klosterstraße gegenüber der VR-Bank. Bei ihrer Rückkehr stellte die Halterin einen Schaden am Fahrzeugheck fest. Die Schadenshöhe wird auf rund 2.500 Euro geschätzt. Der bislang unbekannte Verursacher entfernte sich unerlaubt von der Unfallstelle. Die Polizei Pirmasens bittet Zeugen, sich zu melden. Im ersten Halbjahr sind insgesamt 68,5 Millionen Euro an KfW-Fördermitteln in den Wahlkreis Pirmasens geflossen. Die Förderbank des Bundes unterstützt unter anderem Investitionen in Unternehmen, Energie, Digitalisierung und Infrastruktur. Auf Pirmasens entfielen 7,6 Millionen Euro, auf Zweibrücken 4,3 Millionen Euro. Weitere 18 Millionen Euro gingen in den Landkreis Südwestpfalz und 38,6 Millionen Euro in den Landkreis Kaiserslautern. Der Bundestagsabgeordnete Florian Billitsch begrüßt die Förderungen und bezeichnet die KfW als wichtigen Partner für die Zukunftsinvestitionen in der Region. Die 38,6 Millionen Euro für den Landkreis Kaiserslautern beziehen sich allerdings auf den gesamten Landkreis. Zum Wahlkreis gehören dort nur Ramstein-Miesenbach, Landstuhl und Bruchmühlbach-Miesau. Am 30. August findet in Kaiserslautern der 23. landesweite Ehrenamtstag statt. Damit soll den rund 1,4 Millionen Menschen in Rheinland-Pfalz gedankt werden, die sich ehrenamtlich engagieren. Der Ehrenamtstag wird von der Staatskanzlei und der Stadt Kaiserslautern im Rahmen der Feierlichkeiten zum Stadtjubiläum veranstaltet. Das Programm wird am kommenden Donnerstag von Ehrenamtsminister Markus Klein und Oberbürgermeisterin Beate Kimmel vorgestellt. Bei einem Wohnungsbrand in Zweibrücken in der Nacht auf Samstag ist ein Schaden von schätzungsweise 80.000 Euro entstanden. Verletzt wurde nach Angaben der Polizei niemand. Das Feuer war in einer Wohnung im ersten Obergeschoss eines Mehrparteienhauses ausgebrochen und hatte die Wohnung nahezu vollständig zerstört. Sie ist derzeit unbewohnbar. Das Gebäude, in dem 9 Personen gemeldet sind, wurde geräumt. Ein Bewohner wurde vorsorglich wegen seines Allgemeinzustandes in ein Krankenhaus gebracht. Die Brandursache ist bislang unklar. Die Polizei hat die Ermittlungen aufgenommen.
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0: Von Kaiserslautern über Pirmasens bis Zweibrücken knallt heute die Sonne fast durchgehend vom Himmel. Dazu wird's richtig heiß. In Sambach, Winzeln und Riedelberg liegen die Höchstwerte bei rund 32 bis 34 Grad. Nur ein paar harmlose Wolken mischen sich kurz dazwischen. Auch morgen bleibt sonnig, nur etwas weniger heiß mit knapp 29 Grad.
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4: Nix los auf den Straßen, da kommt ihr soweit überall problemlos durch. Ich wünsche euch eine gute und sichere Fahrt.
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4: Fuß vom Gas auf der A8 Pirmasens in Fahrtrichtung Zweibrücken in Höhe Zweibrücken-Mitte. Hier haben wir immer noch einen Blitzer stehen in der 80er-Zone. Und bei euch in Thaleischweiler-Fröschen wird eure Geschwindigkeit kontrolliert in der Pirmasenser Straße in Höhe der Hügelstraße in der 30er-Zone. Wir schauen zu euch auf die A63 Mainz in Fahrtrichtung Kaiserslautern, kurz vor der Überleitung zur A6. Hier steht immer noch ein Blitzer in der 100er-Zone. Und den letzten Blitzer haben wir aktuell in Kaiserslautern auf dem Betzenberg in der Kantstraße. Bei euch sind 30 km/h erlaubt. Falls ihr unterwegs noch etwas entdeckt, dann gebt uns einfach Bescheid über die 0631 75 00 4x7, entweder telefonisch oder auch gerne per WhatsApp.
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1: Ein Hula-Hoop-Reifen dreht sich normalerweise um die Hüfte. Bei Pranit Kaur aus Indien dreht er sich um den Dutt. Die Elfjährige hat ihren Haarknoten oben auf dem Kopf zu einer kleinen Achse gemacht. Dann setzte sie den Reifen in Bewegung. In nur 30 Sekunden schaffte sie 86 komplette Runden. Das sind fast 3 Umdrehungen pro Sekunde. Und damit hat sie einen neuen Guinness-Weltrekord aufgestellt. Pranit begann schon mit 7 Jahren Hula-Hoop-Tricks zu lernen. Erst drehte sie den Reifen ganz klassisch um die Hüfte und Hände, so wie wir es kennen. Später wurden ihre Übungen immer ausgefallener. Eine Sportlerin sah ihr Talent und brachte sie auf die Idee mit dem Rekord. Die bisherige Bestmarke lag bei 61 Runden. Pranit schaffte also gleich 25 mehr. Jetzt will sie auch den Rekord über eine ganze Minute knacken. Dafür braucht sie 153 Umdrehungen. Hält sie ihr bisheriges Tempo, dürfte vor allem eines schwindelig werden, der Stoppuhr. Also an alle da draußen, die einen Dutt haben und einen Hula-Hoop-Reifen, probiert's doch einfach mal selbst aus. Wer weiß, vielleicht klappt es ja doch besser, als man gedacht hat.
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0: In Weilerbach sind es gerade 31 Grad, Winsberg meldet ebenfalls 31 und Dellfeld liegt bei 29 Grad.
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3: Ich bin Diana Kramer. Die Niedrigwasserlage an deutschen Flüssen bleibt alarmierend. Der längste Fluss Deutschlands, der Rhein, könnte schon bald nicht mehr durchgängig befahrbar sein, erklärte der Geschäftsführer des Bundesverbands der deutschen Binnenschifffahrt Jens Schwanen in der Rheinischen Post.
4: Schon seit Wochen führt der Rhein zu wenig Wasser. Frachtschiffe können zum Teil nur ein Fünftel ihrer eigentlichen Ladung befördern. Wenn es weiter nicht regnet, könnte der Güterverkehr ganz unterbrochen werden. Denn in Kaub zwischen Mainz und Koblenz wird ein einstelliger Pegelstand erwartet im Laufe der Woche. Dann könnten auch keine Tagesausflugs- und Kreuzfahrtschiffe dort langfahren. Noch heute soll es im Bundesverkehrsministerium wegen des Niedrigwassers eine Krisensitzung geben. Aus Köln Thomas Bremser.
3: Inzwischen hat auch der Deutsche Bauernverband angesichts anhaltender Trockenheit mehr und schnellere Hilfe der Politik gefordert. Die landwirtschaftlichen Betriebe bräuchten Instrumente, um sich dem Klimawandel gut anpassen zu können, sagte Generalsekretärin Stefanie Sabit im WDR. Im Koalitionsvertrag seien viele Dinge vereinbart und es sei unerklärlich, warum die Bundesregierung in der aktuell schwierigen Lage untätig bleibe. Die Ertragslage sei mitunter existenzbedrohend. Der Wohnungsmangel treibt Mieten und Immobilienpreise weiter nach oben. Nach Daten des Verbands Deutscher Pfandbriefbanken stiegen die Neuvertragsmieten in Mehrfamilienhäusern im zweiten Quartal um 3,2% gegenüber dem Vorjahreszeitraum.
5: In Deutschland fehlen geschätzt rund 1 Million Wohnungen. Oft wird auf dem Land gebaut, dringender gebraucht wird bezahlbarer Wohnraum allerdings in den Städten, wo die Nachfrage viel höher ist als das Angebot. In den 7 Metropolen Berlin, Hamburg, München, Köln, Frankfurt, Stuttgart und Düsseldorf gingen die Mieten im zweiten Viertel des Jahres mit einem Anstieg von 1,5% zwar weniger stark nach oben als im bundesweiten Schnitt, sie bleiben aber auf hohem Niveau. Auch wer in den Städten eine Immobilie kaufen möchte, muss tiefer in die Tasche greifen. Katrin Müller, Nachrichtenredaktion.
3: Der Iran plant nach Angaben des Außenministeriums in Teheran von Handelsschiffen Gebühren für eine Durchfahrt durch die Straße von Hormuz zu erheben. Laut iranischen Medien würden dazu gemeinsam mit dem Oman Mechanismen erarbeitet. Demnach sollen für die Überwachung der Sicherheit, zum Schutz der Umwelt und auch zur Bekämpfung der Kriminalität auf See Entgelte erhoben werden.
2: Und jetzt noch mehr Informationen aus unserer Region.
6: Mit Geraldine Werner, schönen guten Tag. 2.500 Euro Schaden bei Unfallflucht auf Parkplatz in Pirmasens. Die Polizei sucht Zeugen. Außerdem in den Regionalnachrichten um 9:30. Kaiserslautern empfängt Ende August den landesweiten Ehrenamtstag. Und Wohnung nach Brand in Zweibrücken nahezu vollständig zerstört. Ausführliche Nachrichten aus der Region gibt's wieder um 9:30.
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7: Zwischen Kaiserslautern, Pirmasens und Zweibrücken läuft heute die Sonne zur Hochform auf. Nur ganz locker mal ein paar Wolken, sonst oft knallblauer Himmel. Dazu geht's von rund 29 bis 33 Grad rauf, am wärmsten wird's rund um Zweibrücken. Auch morgen bleibt es sommerlich heiß, mit verbreitet 30 Grad und viel Sonne.
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8: Kurzer Verkehrscheck in der Westpfalz. Derzeit kommt ihr da soweit problemlos durch. Ich wünsche euch eine gute und sichere Fahrt.
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8: Blitzer haben wir aktuell auf der A8 Pirmasens in Fahrtrichtung Zweibrücken in Höhe Zweibrücken-Mitte. Bei euch sind 80 km/h erlaubt. Ansonsten haben wir noch einen in Tal Eischweiler-Fröschen, wenn ihr in der Pirmasenser Straße unterwegs seid, und zwar in Höhe der Hügelstraße. Bei euch sind 30 km/h erlaubt. Kurzer Blick auf die A63 Mainz in Fahrtrichtung Kaiserslautern, kurz vor der Überleitung zur A6. Hier steht immer noch ein Blitzer in der 100er-Zone. Und den letzten haben wir in Kaiserslautern auf dem Betzenberg, wenn ihr in der Kantstraße unterwegs seid. Bei euch sind 30 km/h erlaubt. Falls ihr unterwegs noch etwas entdeckt, dann gebt uns einfach Bescheid über die 0631 75 00 4x die 7.
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8: Kurz nach eins, rein geht's in die neue Stunde bei der Antenne mit den besten Hits aller Zeiten. Jetzt Roxette mit Dressed for Success zu euch. Ich wünsche euch einen schönen Montag.
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0: Handy aus und wegpacken. Und zwar nicht nur im Unterricht, sondern auch in den Pausen. Zum Schulstart wird in Rheinland-Pfalz über eine neue Regel diskutiert, die fast alle Schülerinnen und Schüler betrifft. Ab Februar soll die private Handynutzung bis einschließlich Klasse 10 komplett verboten werden. Auch an den Schulen in Kaiserslautern, Pirmasens und Zweibrücken. Ein sinnvoller Schutz oder geht das zu weit? Mein Kollege Marco hat mehr Infos.
1: Heute beginnt in Rheinland-Pfalz das neue Schuljahr. Das geplante Handyverbot gilt allerdings noch nicht sofort, also keine Panik. Erst ab 1. Februar 2027 soll das kommen. Dann dürften Schülerinnen und Schüler bis einschließlich der 10. Klasse ihre Handys und andere private digitale Geräte während des gesamten Schultags nicht mehr benutzen. Das gilt auch in den Pausen und bei Ganztagsangeboten. Mitgebrachte Geräte müssten ausgeschaltet und so verstaut sein, dass man sie nicht sieht. Ausnahmen gelten zum Beispiel aus medizinischen Gründen,

0: während des gesamten Schultages weggepackt oder sollten die Schulen das selbst regeln? Ruft gerne an oder schickt uns eure Meinung per WhatsApp an die 0631 75 00 4x die 7.
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0: In Weilerbach sind es gerade 31 Grad, Winsberg meldet ebenfalls 31 und Dellfeld liegt bei 29 Grad.
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2: Mit Geraldine Werner, schönen guten Tag. Auf einem Parkplatz in der Schlossstraße in Pirmasens ist ein geparkter Ford Puma beschädigt worden. Der Wagen stand am Samstag zwischen 10 und 14 Uhr auf dem Parkplatz an der Ecke Schlossstraße, Klosterstraße gegenüber der VR-Bank. Bei ihrer Rückkehr stellte die Halterin einen Schaden am Fahrzeugheck fest. Die Schadenshöhe wird auf rund 2.500 Euro geschätzt. Der bislang unbekannte Verursacher entfernte sich unerlaubt von der Unfallstelle. Die Polizei Pirmasens bittet Zeugen, sich zu melden. Im ersten Halbjahr sind insgesamt 68,5 Millionen Euro an KfW-Fördermitteln in den Wahlkreis Pirmasens geflossen. Die Förderbank des Bundes unterstützt unter anderem Investitionen in Unternehmen, Energie, Digitalisierung und Infrastruktur. Auf Pirmasens entfielen 7,6 Millionen Euro, auf Zweibrücken 4,3 Millionen Euro. Weitere 18 Millionen Euro gingen in den Landkreis Südwestpfalz und 38,6 Millionen Euro in den Landkreis Kaiserslautern. Der Bundestagsabgeordnete Florian Billitsch begrüßt die Förderungen und bezeichnet die KfW als wichtigen Partner für die Zukunftsinvestitionen in der Region. Die 38,6 Millionen Euro für den Landkreis Kaiserslautern beziehen sich allerdings auf den gesamten Landkreis. Zum Wahlkreis gehören dort nur Ramstein-Miesenbach, Landstuhl und Bruchmühlbach-Miesau. Am 30. August findet in Kaiserslautern der 23. landesweite Ehrenamtstag statt. Damit soll den rund 1,4 Millionen Menschen in Rheinland-Pfalz gedankt werden, die sich ehrenamtlich engagieren. Der Ehrenamtstag wird von der Staatskanzlei und der Stadt Kaiserslautern im Rahmen der Feierlichkeiten zum Stadtjubiläum veranstaltet. Das Programm wird am kommenden Donnerstag von Ehrenamtsminister Markus Klein und Oberbürgermeisterin Beate Kimmel vorgestellt. Bei einem Wohnungsbrand in Zweibrücken in der Nacht auf Samstag ist ein Schaden von schätzungsweise 80.000 Euro entstanden. Verletzt wurde nach Angaben der Polizei niemand. Das Feuer war in einer Wohnung im ersten Obergeschoss eines Mehrparteienhauses ausgebrochen und hatte die Wohnung nahezu vollständig zerstört. Sie ist derzeit unbewohnbar. Das Gebäude, in dem 9 Personen gemeldet sind, wurde geräumt. Ein Bewohner wurde vorsorglich wegen seines Allgemeinzustandes in ein Krankenhaus gebracht. Die Brandursache ist bislang unklar. Die Polizei hat die Ermittlungen aufgenommen.
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0: Zwischen Kaiserslautern, Pirmasens und Zweibrücken läuft heute die Sonne zur Hochform auf. Nur ganz locker mal ein paar Wolken, sonst oft knallblauer Himmel. Dazu geht's von rund 29 bis 33 Grad rauf, am wärmsten wird's rund um Zweibrücken. Auch morgen bleibt es sommerlich heiß, mit verbreitet 30 Grad und viel Sonne.
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4: Nix los auf den Straßen, da kommt ihr soweit überall problemlos durch. Ich wünsche euch eine gute und sichere Fahrt.
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4: Fuß vom Gas auf der A8 Pirmasens in Fahrtrichtung Zweibrücken in Höhe Zweibrücken Mitte. Hier haben wir immer noch einen Blitzer stehen in der 80er-Zone. Und bei euch in Thal Eischweiler-Fröschen wird eure Geschwindigkeit kontrolliert in der Pirmasenser Straße in Höhe der Hügelstraße in der 30er-Zone. Wir schauen zu euch auf die A63 Mainz in Fahrtrichtung Kaiserslautern, kurz vor der Überleitung zur A6. Hier steht immer noch ein Blitzer in der 100er-Zone. Und den letzten Blitzer haben wir aktuell in Kaiserslautern auf dem Betzenberg in der Kantstraße. Bei euch sind 30 km/h erlaubt. Falls ihr unterwegs noch etwas entdeckt, dann gebt uns einfach Bescheid über die 0631 75 00 4x7, entweder telefonisch oder auch gerne per WhatsApp.
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2: Fotografieren, Videos drehen und eigene Ideen digital umsetzen. Morgen öffnet die Jugendkulturwerkstatt in Pirmasens ihre Medienwerkstatt. Jugendliche und junge Erwachsene zwischen 14 und 25 Jahren können von 16 bis 17:30 Uhr unter anderem Bildbearbeitung, Grafikdesign, Tonaufnahme und Postproduktion ausprobieren. Treffpunkt ist in der Glockenstraße 12 bis 20. Eine Anmeldung braucht ihr nicht. Für mehr Infos klickt euch einfach rein auf westpfalz.de. Gemeinsam und kostenlos in Bewegung kommen, das könnt ihr morgen wieder tun, und zwar im Lautrer Volkspark. Morgen sind alle ab 60 Jahren zur Sporteinheit eingeladen. Los geht's um 10.30 Uhr am Musikpavillon. Trainiert wird etwa 45 Minuten. Eine Anmeldung braucht ihr nicht. 50 Jahre Rockgeschichte gehen auf Abschiedstour. Morgen spielen Rose Tattoo ein letztes Mal in Kaiserslautern. Das Open-Air-Konzert findet im Kulturgarten der Kammgarn statt und beginnt um 19 Uhr. Einlass ist um 18 Uhr. Als Special Guest wartet auf euch Velvet Rush, und Tickets bekommt ihr ganz einfach über reservix.de für 55,80 Euro. Erst verschwindet ein großer Teil der Sonne und später ziehen Sternschnuppen über den Himmel. Übermorgen lädt die RPTU zu einem doppelten Himmelsspektakel ein. Der Einführungsvortrag beginnt am Mittwoch um 16.30 Uhr in Gebäude 42. Ab 18 Uhr stehen dort Teleskope zur Sonnenbeobachtung bereit. Die Perseiden werden ab 21 Uhr auf einer Wiese bei Schmalenberg beobachtet. Der Eintritt ist frei. Bei Wolken oder schlechtem Wetter fällt die Beobachtung aus. Habt ihr noch etwas für unsere Veranstaltungstipps? Dann schickt uns doch gerne alle Infos an die 0631 75 00 4x die 7.
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0: In Eisenborn gibt's gerade 32 Grad, Bottenbach meldet 31 und in Wiesbach liegen wir bei 30 Grad.
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3: Ich bin Babette Büchner. Nach dem Drohnenvorfall am Flughafen Leipzig-Halle soll die neue Drohnenabwehreinheit der Bundespolizei deutlich größer werden als geplant. Bundesinnenminister Alexander Dobrindt werde noch im Laufe des Tages eine Weisung an die Bundespolizei geben, wonach die Einheit auf 300 Kräfte anwachsen soll, sagte eine Ministeriumssprecherin. Statt 4 sind nun 8 Standorte geplant, um schnell und flexibel bei Bedarf vor Ort zu sein. Die Trockenheit und Hitze setzen der Landwirtschaft zu. Der Deutsche Bauernverband befürchtet, dass die Ernten in diesem Jahr eher unter dem Durchschnitt liegen. Die Generalsekretärin des Verbands, Stefanie Sabet, forderte im WDR von der Politik schnellere Hilfen für die Betriebe.
4: Die Belastungen der Bauern seien vielfältig und teils existenzbedrohend, warnt die Generalsekretärin. Deshalb müsse der Staat mit Finanzspritzen helfen, unter anderem auch bei der Düngemittelversorgung. In anderen EU-Ländern laufe das auch so. Außerdem müsse die Politik flexibler werden und zum Beispiel Innovationen bei Züchtungen ermöglichen. Ein weiteres Problem, der Wassermangel. Auch da sieht die Generalsekretärin die Politik am Zug. Stichwort Stärkung des Landeswasserhaushalts. Thomas Thonfeld, Nachrichtenredaktion.
3: Europas aktivster Vulkan auf der italienischen Insel Sizilien kommt nicht zur Ruhe, ausgerechnet jetzt in der Hauptferienzeit. Wegen möglicher Gefahren für die Luftfahrt wurden alle Landungen auf dem nahegelegenen Flughafen Catania bis zum Nachmittag ausgesetzt.
5: Auch Urlauber aus Deutschland brauchen heute Geduld. Riesige Aschewolken behindern die Sicht. Immer wieder spuckt der Ätna, aber auch Lava und dicke Gesteinsbrocken. Es ist ein spektakuläres Naturschauspiel, das aber auch für Chaos sorgt. Einige Ferienflieger können in Palermo landen, auf dem Flughafen der Inselhauptstadt. Aber auch Touristen, die Sizilien verlassen wollen, mussten bereits umdisponieren. Denn im Moment herrscht wieder einmal die höchste Warnstufe Rot. Claudia Wächter, Nachrichtenredaktion.
3: Und zum Sport. Der Druck auf FIFA-Präsident Gianni Infantino wächst. In einem offenen Brief haben sich die Dachverbände von Europa, Asien, Nord- und Mittelamerika sowie der Karibik gemeinsam an die Öffentlichkeit gewandt. Darin bekräftigen sie ihre Kritik an Infantino und fordern einen Neuanfang an der Spitze des Weltverbands. Führung im Fußball sei kein Besitz. Es gehe nicht darum, Macht zu haben, heißt es in dem Schreiben.
2: Und jetzt noch mehr Informationen aus unserer Region.
6: Mit Geraldine Werner, schönen guten Tag. 2500 Euro Schaden bei Unfallflucht auf Parkplatz in Pirmasens, die Polizei sucht Zeugen. Außerdem in den Regionalnachrichten um 9:30. Kaiserslautern empfängt Ende August den landesweiten Ehrenamtstag. Und Wohnung nach Brand in Zweibrücken nahezu vollständig zerstört. Ausführliche Nachrichten aus der Region gibt's wieder um 9:30.
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0: Über Kaiserslautern, Tröben und Dellfeld liegt heute richtig viel Sommer in der Luft. Meist sonnig bis leicht bewölkt, dazu 30 bis 33 Grad am Nachmittag. Kaiserslautern geht mit bis zu 33 Grad vorneweg, während es in den anderen Ecken nur minimal darunter bleibt. Auch der Abend bleibt lange warm und freundlich, erst später wird's langsam angenehmer. Morgen dann überall etwas zurückhaltender, aber weiter sommerlich bei knapp unter 30 Grad.
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7: Kurzer Verkehrscheck in der Westpfalz. Derzeit kommt ihr da soweit problemlos durch. Ich wünsche euch eine gute und sichere Fahrt.
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7: Blitzer haben wir aktuell auf der A8 Pirmasens in Fahrtrichtung Zweibrücken in Höhe Zweibrücken Mitte. Bei euch sind 80 km/h erlaubt. Ansonsten haben wir noch einen in Tal Eischweiler-Fröschen, wenn ihr in der Pirmasenser Straße unterwegs seid, und zwar in Höhe der Hügelstraße. Bei euch sind 30 km/h erlaubt. Kurzer Blick auf die A63 Mainz in Fahrtrichtung Kaiserslautern, kurz vor der Überleitung zur A6. Hier steht immer noch ein Blitzer in der 100er-Zone. Und den letzten haben wir in Kaiserslautern auf dem Betzenberg, wenn ihr in der Kantstraße unterwegs seid. Bei euch sind 30 km/h erlaubt. Falls ihr unterwegs noch etwas entdeckt, dann gebt uns einfach Bescheid über die 0631 75 00 4x die 7.
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7: Schönen Montagmittag euch hier bei eurer Antenne. Ja, es hört einfach nicht auf mit diesen ultrasommerlichen Tagen von über 30 Grad. Ich hoffe auf jeden Fall, ihr behaltet einen kühlen Kopf, weil jetzt steht auf jeden Fall nochmal eine ziemlich hochsommerliche Woche für uns an. Aber für ein bisschen Abkühlung sorgen wir mit den besten Hits aller Zeiten, unter anderem mit den Pet Shop Boys, mit Old City. Tom Gregory haben wir noch mit am Start und jetzt starten wir erstmal gemütlich rein in die neue Stunde mit Aerosmith Crazy. Gibt's sie jetzt für euch. Ich wünsche euch einen schönen Montag.
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0: ein Handyverbot an Schulen? Ja oder nein? In Rheinland-Pfalz wird das höchstwahrscheinlich Realität. Zum 1. Februar 2027 soll es für alle Schüler bis zur 10. Klasse ein generelles Handyverbot an den Schulen geben. Wir haben euch gefragt, wie ihr das findet, und Ralf hat uns eine Antwort geschickt.
1: Finde ich klasse, weil das Selbstlernen klappt nicht. Dann würden sie es jetzt schon machen. Selbst die Erwachsenen schaffen es ja nicht, als vom Handy sich loszulassen, machen da immer beide. Das funktioniert nicht. Es ist ein Weg, der in Zukunft immer mehr mit künstlicher Intelligenz und so weiter in unser Leben eintritt. Aber ob das wirklich gut für die Menschheit ist, ist eine andere Frage. Aber ich finde Handyverbot in Schulen super. Ich würde es auch auf Arbeitsplatz machen.
0: Vielen Dank für deine Antwort.

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0: In Eisenborn gibt's gerade 32 Grad, Bottenbach meldet 31 und in Wiesbach liegen wir bei 30 Grad.
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2: Mit Geraldine Werner, schönen guten Tag. Auf einem Parkplatz in der Schlossstraße in Pirmasens ist ein geparkter Ford Puma beschädigt worden. Der Wagen stand am Samstag zwischen 10 und 14 Uhr auf dem Parkplatz an der Ecke Schlossstraße-Klosterstraße gegenüber der VR-Bank. Bei ihrer Rückkehr stellte die Halterin einen Schaden am Fahrzeugheck fest. Die Schadenshöhe wird auf rund 2.500 Euro geschätzt. Der bislang unbekannte Verursacher entfernte sich unerlaubt von der Unfallstelle. Die Polizei Pirmasens bittet Zeugen, sich zu melden. Im ersten Halbjahr sind insgesamt 68,5 Millionen Euro an KfW-Fördermitteln in den Wahlkreis Pirmasens geflossen. Die Förderbank des Bundes unterstützt unter anderem Investitionen in Unternehmen, Energie, Digitalisierung und Infrastruktur. Auf Pirmasens entfielen 7,6 Millionen Euro, auf Zweibrücken 4,3 Millionen Euro. Weitere 18 Millionen Euro gingen in den Landkreis Südwestpfalz und 38,6 Millionen Euro in den Landkreis Kaiserslautern. Der Bundestagsabgeordnete Florian Billitsch begrüßt die Förderungen und bezeichnet die KfW als wichtigen Partner für die Zukunftsinvestitionen in der Region. Die 38,6 Millionen Euro für den Landkreis Kaiserslautern beziehen sich allerdings auf den gesamten Landkreis. Zum Wahlkreis gehören dort nur Ramstein-Miesenbach, Landstuhl und Bruchmühlbach-Miesau. Am 30. August findet in Kaiserslautern der 23. landesweite Ehrenamtstag statt. Damit soll den rund 1,4 Millionen Menschen in Rheinland-Pfalz gedankt werden, die sich ehrenamtlich engagieren. Der Ehrenamtstag wird von der Staatskanzlei und der Stadt Kaiserslautern im Rahmen der Feierlichkeiten zum Stadtjubiläum veranstaltet. Das Programm wird am kommenden Donnerstag von Ehrenamtsminister Markus Klein und Oberbürgermeisterin Beate Kimmel vorgestellt. Bei einem Wohnungsbrand in Zweibrücken in der Nacht auf Samstag ist ein Schaden von schätzungsweise 80.000 Euro entstanden. Verletzt wurde nach Angaben der Polizei niemand. Das Feuer war in einer Wohnung im ersten Obergeschoss eines Mehrparteienhauses ausgebrochen und hatte die Wohnung nahezu vollständig zerstört. Sie ist derzeit unbewohnbar. Das Gebäude, in dem 9 Personen gemeldet sind, wurde geräumt. Ein Bewohner wurde vorsorglich wegen seines Allgemeinzustandes in ein Krankenhaus gebracht. Die Brandursache ist bislang unklar. Die Polizei hat die Ermittlungen aufgenommen.
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0: Über Kaiserslautern, Tröben und Dellfeld liegt heute richtig viel Sommer in der Luft. Meist sonnig bis leicht bewölkt, dazu 30 bis 33 Grad am Nachmittag. Kaiserslautern geht mit bis zu 33 Grad vorne weg, während es in den anderen Ecken nur minimal darunter bleibt. Auch der Abend bleibt lange warm und freundlich, erst später wird's langsam angenehmer. Morgen dann überall etwas zurückhaltender, aber weiter sommerlich bei knapp unter 30 Grad.
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4: Nix los auf den Straßen, da kommt ihr soweit überall problemlos durch. Ich wünsche euch eine gute und sichere Fahrt.
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4: Fuß vom Gas auf der A8 Pirmasens in Fahrtrichtung Zweibrücken in Höhe Zweibrücken Mitte. Hier haben wir immer noch einen Blitzer stehen in der 80er-Zone. Und bei euch in Tal Eischweiler-Fröschen wird eure Geschwindigkeit kontrolliert in der Pirmasenser Straße in Höhe der Hügelstraße in der 30er-Zone. Wir schauen zu euch auf die A63 Mainz in Fahrtrichtung Kaiserslautern, kurz vor der Überleitung zur A6. Hier steht immer noch ein Blitzer in der 100er-Zone. Und den letzten Blitzer haben wir aktuell in Kaiserslautern auf dem Betzenberg in der Kantstraße. Bei euch sind 30 km/h erlaubt. Falls ihr unterwegs noch etwas entdeckt, dann gebt uns einfach Bescheid über die 0631 75 00 4x7, entweder telefonisch oder auch gerne per WhatsApp.
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2: 10. August 2013. Stromae steigt mit Papa Ute in die Charts ein.
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2: Stromae wird 1985 in Brüssel als Paul van Haver geboren. Er wächst in ärmlichen Verhältnissen auf. Seine Mutter ist alleinerziehend, der Vater verlässt die Familie, als Paul sehr klein ist. Er erinnert sich kaum an ihn. Der Verlust des Vaters beschäftigt ihn von klein auf. Er fragt seine Mutter immer wieder, wo ist Papa? Warum kommt er nicht mehr wieder? Lange Jahre gibt seine Mutter keine Antwort, die den kleinen Paul zufriedenstellt. Die traurige Wahrheit, als sein Vater Anfang der 90er in sein Heimatland Ruanda zurückkehrt, herrscht dort ein grausamer Konflikt. Der Völkermord in Ruanda kostet 1994 Schätzungen zufolge fast 1 Million Menschen das Leben, die der Minderheit Tutsi angehören. Diese wurden systematisch gesucht, gejagt, gefoltert, getötet. Ein schrecklicher Genozid. Als er alt genug ist zu begreifen, was seinem Vater zugestoßen ist, braucht er ein Ventil, um all das zu verarbeiten. Er flüchtet sich in die Musik und verleiht dort seinem Schmerz Ausdruck. Papa Ute heißt Papa, wo bist du? Hier erzählt er also auf eine ganz eigene Art und Weise seine Geschichte. Die Geschichte eines Jungen, der seinen Vater sucht.
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0: Schwalborn gibt es gerade 27 Grad, Winzeln liegt bei 31 Grad und Riedelberg meldet 32 Grad.
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3: Ich bin Babit Büchner. Die Drohnenabwehreinheit der Bundespolizei soll deutlich größer werden als geplant. Die Zahl der Spezialkräfte in diesem Bereich soll auf 300 aufgestockt werden, sagte eine Sprecherin des Innenministeriums.
4: Vor allem müssen die Spezialkräfte bei Drohnenalarm natürlich schnell vor Ort sein. Deshalb sollen die Abwehrzentren nun verdoppelt werden auf insgesamt 8. Deren Aufgabe ist es, Drohnen aufzuspüren, abzufangen und im Notfall auch abzuschießen. Auch die Landespolizei soll unterstützt werden. Die Sprengstoffdrohne in Leipzig war nur durch Zufall entdeckt worden. Seitdem sagen Experten und Politiker, wir müssen bei der Drohnenabwehr besser werden. Claudia Wächter, Nachrichtenredaktion.
3: Nur jeder 10. Mensch in Deutschland ist zwischen 15 und 24 Jahre alt. In Ostdeutschland sind es sogar noch weniger, zeigen Daten des Statistischen Bundesamts für das Ende des vergangenen Jahres. Schlusslicht im Ländervergleich ist demnach Brandenburg mit einem Anteil von 8,8%. Die meisten jungen Menschen gibt es in den Stadtstaaten Bremen mit rund 11% und Hamburg mit 10,5%. Neuer Zündstoff im Streit um die Straße von Hormuz. Der Iran will nach Angaben des Außenministeriums von Handelsschiffen Gebühren für eine Durchfahrt erheben. Zusammen mit dem Oman erarbeite Teheran entsprechende Mechanismen, sagte Außenamtssprecher Ismail Baghaei laut iranischen Medien. Und zum Sport. Die Gegner von Gianni Infantino wollen den Druck auf den angezählten FIFA-Präsidenten hochhalten. In einem offenen Brief bekräftigen die Dachverbände von Europa, Asien, Nord- und Mittelamerika sowie der Karibik ihre Kritik und fordern weiter einen Neuanfang an der Spitze des Weltverbands.
5: Täuschung und Vertrauensbruch, diese Vorwürfe unterstreichen die Kontinentalverbände in ihrem offenen Brief. Die FIFA habe versucht, Infantinos gescheiterte Investorenpläne im Nachhinein als Verfahrensfehler darzustellen. Aber dass der Vorschlag an sich grundfalsch war, das werde nicht eingeräumt. Der Brief der drei Verbände um UEFA-Präsident Schifferin endet mit einem Appell, für eine Führung einzustehen, die dem Fußball dient, statt ihn beherrschen zu wollen. Thomas Thonfeld, Nachrichtenredaktion.
3: 2027 will sich Infantino eigentlich für eine weitere Amtszeit wählen lassen.
2: Und jetzt noch mehr Informationen aus unserer Region.
6: Mit Geraldine Werner, schönen guten Tag. Frauenhaus und Frauennotruf Kaiserslautern begrüßen die geplante Fußfessel in Fällen häuslicher Gewalt, fordern aber weitere Schutzmaßnahmen. Außerdem in den Regionalnachrichten um 9:30, Festgottesdienst in der Stiftskirche, Kaiserslautern feiert den 750. Jahrestag der Verleihung der Stadtrechte. Und Pirmasens will seine Fußwege sicherer und barriereärmer machen. Ende August werden konkrete Verbesserungsvorschläge vorgestellt. Ausführliche Nachrichten aus der Region gibt's wieder um 9:30.
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7: Von Kaiserslautern über Pirmasens bis Zweibrücken knallt heute die Sonne richtig rein. Dazu liegen die Temperaturen meist zwischen 31 und 33 Grad. In Otterbach und Bottenbach ist es teils noch ein Hauch milder. Aber überall bleibt's hochsommerlich und trocken. Auch später am Abend hält sich der klare Himmel hartnäckig und die Nacht bringt nur langsam etwas Abkühlung.
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8: Kurzer Verkehrscheck bei uns in der Westpfalz. Aktuell stockt es ein bisschen auf der B270 Kaiserslautern in Fahrtrichtung zum Gelterswoog. In Höhe des Gelterswoogs aufgrund einer Straßensperrung dauert es hier aktuell gut 20 Minuten länger. Ansonsten habt ihr aber soweit freie Fahrt, kommt gut und sicher an euer Ziel.
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8: Fuß am Gas auf der A8 Pirmasens in Fahrtrichtung Zweibrücken in Höhe Zweibrücken Mitte. Bei euch sind 80 km/h erlaubt. Es wird außerdem geblitzt auf der A63 Mainz in Fahrtrichtung Kaiserslautern. Kurz vor der Überleitung zur A6 bei euch sind 100 km/h erlaubt. Ein Blitzer haben wir aktuell noch auf der A6 zwischen den Abfahrten Enkenbach-Alsenborn und Wattenheim. Bei euch 130 erlaubt. Und wir haben noch zwei Blitzer in Kaiserslautern. Einmal in der Uniwohnstadt und zwar in der Konrad-Adenauer-Straße in der 30er-Zone und dann nochmal in der Danziger Straße in Fahrtrichtung zum Blechhammer. Auch hier sind 30 km/h erlaubt. Falls ihr noch etwas entdeckt unterwegs, dann gebt uns einfach Bescheid über die 0631 75 00 4x die 7.
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8: Kurz nach drei, einen wunderschönen Montagnachmittag euch. Hier ist die Antenne mit den besten Hits aller Zeiten. Und ja, jetzt ist nicht nur die Schulzeit wieder losgegangen, sondern natürlich auch die Spielsaison, die neue von all den regionalen Vereinen, die wir bei uns hier in der Gegend haben. Und da ist wieder einiges passiert am Wochenende. Was genau, verraten wir euch gleich in unserem Sportlokal nach zwei Hits. Schönen Montagnachmittag euch.
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Der erste FCK ist mit einem Ausrufezeichen in die neue Saison gestartet, zumindest was die Stabilität angeht. Beim Bundesliga-Absteiger VfL Wolfsburg holten die Roten Teufel am Samstagabend ein 0:0. Gegen einen der großen Aufstiegsfavoriten stand Lautern defensiv stark, hatte

0: Schwerer lief es für die zweite Mannschaft des FCK. Die U21 ist in der Regionalliga Südwest mit einer klaren Niederlage gestartet. Gegen SGV Heilbronn-Freiberg gab es am Samstag ein 0:5. Damit ist der Saisonauftakt für die jungen Roten Teufel misslungen. Jetzt geht es darum, schnell eine Reaktion zu zeigen. Auch der FK Pirmasens hatte am Wochenende nichts zu holen. Die Klub musste in der Oberliga bei Wormatia Worms ran und verlor deutlich mit 0:4. Schon früh lag der FKP zurück. Zur Pause stand es 0:2. Worms nutzte seine Chancen eiskalt und legte in der zweiten Halbzeit nochmal nach. Besser lief es aus Zweibrücker Sicht beim TSC. Der TSC Zweibrücken hat bei der Bundesliga West ein starkes Auswärtsspiel hingelegt und beim SV Rodenbach mit 3:1 gewonnen. Zur Pause führte Zweibrücken schon mit 2:1. Im zweiten Durchgang machte Luca Dillinger den Deckel drauf und damit bleibt der TSC gut im Rennen. Unterm Strich also ein Wochenende mit Licht und Schatten zum Saisonstart. Wir drücken natürlich fest die Daumen für die anstehenden Spiele.
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0: Schwalborn gibt es gerade 27 Grad, Winzeln liegt bei 31 Grad und Riedelberg meldet 32 Grad.
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2: Mit Geraldine Werner, schönen guten Tag. Das Frauenhaus und der Frauennotruf Kaiserslautern begrüßen die geplante elektronische Fußfessel für Hochrisikofälle häuslicher Gewalt. Die Regelung soll in Rheinland-Pfalz ab Juli 2027 gelten und Betroffene warnen, wenn sich eine gefährliche Person trotz Kontakt- oder Abstandsverbots nähert. Die Einrichtungen halten die Fußfessel alleine jedoch nicht für ausreichend. Nach Angaben des Frauenhauses fehlen in Kaiserslautern unter anderem Personal für die Begleitung betroffener Frauen, mehr Präventionsarbeit und zusätzliche Hilfsangebote für gewalttätige Menschen. Der Frauennotruf fordert außerdem, dass Gerichte Gefahren in Beziehungen besser einschätzen. Betroffene Frauen erhalten rund um die Uhr kostenlose und anonyme Hilfe unter der bundesweiten Telefonnummer 08116 016. Das Warmfreibad in Kaiserslautern erweitert ab dieser Woche an mehreren Tagen seine Öffnungszeiten. Anfang Juni hatte das Bad wegen unerwarteter personeller Ausfälle seine Badezeiten zunächst auf täglich 12 bis 20 Uhr reduzieren müssen. Damit sollten die Sicherheit und der Service für die Badegäste gewährleistet werden. Dienstags, mittwochs und samstags ist das Warmfreibad jetzt wieder von 8 bis 20 Uhr geöffnet. Montags, donnerstags, freitags und sonntags bleibt es bei den eingeschränkten Zeiten von 12 bis 20 Uhr. Inhaberinnen und Inhaber einer Saisonkarte für das Warmfreibad können damit weiterhin auch das Freibad Waschmühle besuchen. Kaiserslautern begeht am 18. August den 750. Jahrestag der Verleihung der Stadtrechte. Zum Höhepunkt des Jubiläumsjahres beginnt um 19 Uhr ein ökumenischer Festgottesdienst in der Stiftskirche. Ministerpräsident Gordon Schnieder und Oberbürgermeisterin Beate Kimmel werden während der Feier sprechen. Die gemeinsame Predigt halten Kirchenpräsidentin Dorothee Wüst und Bischof Karl-Heinz Wiesemann. Für die musikalische Gestaltung sorgen unter anderem die Kantorei, die Singschule und ein Instrumental Ensemble des Pfalztheaters. Alle Bürgerinnen und Bürger sind zu dem Festgottesdienst eingeladen. Und wie können die Fußwege in Pirmasens sicherer und barriereärmer werden? Dazu haben Fachleute und Bürger bei zwei Rundgängen unter anderem die Strecke zwischen Hauptbahnhof und Innenstadt sowie Bereiche am Horeb und rund um den Exerzierplatz untersucht. Im Mittelpunkt standen Ampelschaltungen, Gehwege, sichere Schulwege und Elterntaxis. Die Ergebnisse und Verbesserungsvorschläge werden am Donnerstag, 27. August, ab 18 Uhr im Karolinensaal vorgestellt. Die empfohlenen Maßnahmen sollen anschließend schrittweise umgesetzt werden. Interessierte können sich bis zum 20. August bei der Stadtplanung anmelden.
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0: Von Kaiserslautern über Pirmasens bis Zweibrücken knallt heute die Sonne richtig rein. Dazu liegen die Temperaturen meist zwischen 31 und 33 Grad. In Otterbach und Bottenbach ist es teils noch ein Hauch milder. Aber überall bleibt's hochsommerlich und trocken. Auch später am Abend hält sich der klare Himmel hartnäckig und die Nacht bringt nur langsam etwas Abkühlung.
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4: Es stockt aktuell auf der B270 Kaiserslautern in Fahrtrichtung zum Gelterswoog. Aufgrund einer Baustelle dauert es hier gut 20 Minuten länger. Ansonsten habt ihr aber soweit freie Fahrt, kommt gut und sicher durch.
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4: Fuß vom Gas auf der A8 Pirmasens in Fahrtrichtung Zweibrücken. In Höhe der Abfahrt Zweibrücken Mitte steht immer noch ein Blitzer in der 80er-Zone. Und wir haben auch noch einen Blitzer auf der A63 Mainz in Fahrtrichtung Kaiserslautern. Kurz vor der Überleitung zur A6. Bei euch sind 100 km/h erlaubt. Kurzer Blick auf die A6 zwischen den Abfahrten Enkenbach-Alsenborn und Wattenheim haben wir einen Blitzer in der 130er-Zone. Es wird außerdem geblitzt in Kaiserslautern in der Konrad-Adenauer-Straße. Bei euch sind 30 erlaubt. Und in der Danzinger Straße haben wir auch noch einen Blitzer in Fahrtrichtung zum Blechhammer. Auch hier 30 km/h erlaubt. Falls ihr unterwegs noch etwas entdeckt, dann gebt uns einfach Bescheid über die 0631 75 00 4 mal die 7.
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0: In Sambach gibt es gerade 33 Grad, Gersbach liegt bei 31 und Rosenkopf meldet 32 Grad.
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3: Ich bin Babette Büchner. Nach dem Drohnenvorfall am Flughafen Leipzig-Halle soll die Drohnenabwehreinheit der Bundespolizei deutlich größer werden als geplant. Die Zahl der Spezialkräfte in diesem Bereich soll auf 300 aufgestockt werden. Bundesverkehrsminister Steffen Bilger sagte im ZDF:
4: Es gibt schon lange diese Vorfälle, es gibt eine neue Dimension und es gibt eine Weiterentwicklung auch der Technik derjenigen, die angreifen. Und deswegen müssen wir auch noch schneller werden, darauf zu reagieren. Der Bundesinnenminister hatte vorhin gesprochen, dass es eine Art Wettrüsten sei und ich glaube, damit hat er es auch ganz gut getroffen.
3: Um in ganz Deutschland schnell vor Ort zu sein, soll es künftig auch 8 statt 4 Standorte der Drohnenabwehr geben. Immer mehr Zugbegleiter im Regionalverkehr der Deutschen Bahn werden angegriffen. In der ersten Jahreshälfte kam es zu rund 990 Vorfällen, teilte die DB Regio mit. Dies sei ein Plus von 14% im Vergleich zum Vorjahreszeitraum. Meist ging es um einfache Körperverletzungen wie Schubsen oder Bespucken. In 22 Fällen kam es aber auch zu schwerer Körperverletzung. Für mehr Sicherheit plant die Bahn einen Modellversuch, bei dem Bodycams nicht nur filmen, sondern auch den Ton aufzeichnen. Nur jeder 10. Mensch in Deutschland ist zwischen 15 und 24 Jahre alt. In Ostdeutschland sind es sogar noch weniger, zeigen Daten des Statistischen Bundesamts. Schlusslicht im Ländervergleich ist demnach Brandenburg mit einem Anteil von 8,8%.
5: Die meisten jungen Menschen gibt es in Bremen und Hamburg mit etwa 11%. Dahinter liegen Baden-Württemberg, Hessen und Berlin, so die Bundesstatistiker. Es ist insgesamt ein historisch niedriges Niveau, das seit Anfang der 2020er Jahre besteht. Ohne Eingewanderte und ihre Nachkommen wäre der Anteil junger Menschen an der Gesamtbevölkerung noch kleiner. In der ersten Hälfte der 80er, als die geburtenstarken Jahrgänge der sogenannten Babyboomer im jugendlichen Alter waren, gab es den höchsten Anteil. Da war in Deutschland jeder 6. jung. Tine Klimach, Nachrichtenredaktion.
3: Neuer Zündstoff im Streit um die Straße von Hormuz. Der Iran will nach Angaben des Außenministeriums in Teheran von Handelsschiffen Gebühren für die Durchfahrt erheben. Laut Medien erarbeitet der Iran gemeinsam mit dem Oman gerade entsprechende Mechanismen. Der Streit um die Durchfahrtsrechte in der Meerenge gilt als wesentlicher Auslöser für die jüngste Eskalation zwischen den USA und dem Iran.
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6: Mit Geraldine Werner, schönen guten Tag. Frauenhaus und Frauennotruf Kaiserslautern begrüßen die geplante Fußfessel in Fällen häuslicher Gewalt, fordern aber weitere Schutzmaßnahmen. Außerdem in den Regionalnachrichten um 9:30 Festgottesdienst in der Stiftskirche. Kaiserslautern feiert den 750. Jahrestag der Verleihung der Stadtrechte. Und Pirmasens will seine Fußwege sicherer und barriereärmer machen. Ende August werden konkrete Verbesserungsvorschläge vorgestellt. Ausführliche Nachrichten aus der Region gibt's wieder um 9:30.
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0: Von Kaiserslautern über Pirmasens bis Zweibrücken bleibt's heute richtig sommerlich. Viel Sonne, nur ein paar Wolken und Temperaturen um 32 bis 33 Grad. Dazu ist es bis in den Abend hinein meist klar, bevor die Luft in der Nacht auf angenehme 12 bis 16 Grad runtergeht. Auch morgen zeigt sich der Tag freundlich und trocken, nur nicht mehr ganz so heiß, mit Höchstwerten knapp unter 30 Grad.
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7: Kurzer Verkehrscheck in der Region. Derzeit ist da soweit alles im grünen Bereich. Ich wünsche euch eine gute und sichere Fahrt.
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7: Fuß am Gas auf der A8 Pirmasens in Fahrtrichtung Zweibrücken in Höhe Zweibrücken Mitte. Bei euch sind 80 km/h erlaubt. Wir haben außerdem Blitzer auf der A63 Mainz in Fahrtrichtung Kaiserslautern, kurz vor der Überleitung zur A6 bei euch in der 100er-Zone. Und auf der A6 haben wir noch einen Blitzer zwischen den Abfahrten Enkenbach-Alsenborn und Wattenheim. Bei euch sind 130 km/h erlaubt. Die letzten beiden Blitzer haben wir in Kaiserslautern, einmal in der Konrad-Adenauer-Straße, in der Uniwohnstadt in der 30er-Zone und noch einmal bei euch in der Danzinger-Straße in Fahrtrichtung zum Blechhammerweg. Bei euch sind auch 30 km/h erlaubt. Falls ihr unterwegs noch etwas entdeckt, dann gebt uns einfach Bescheid über die 0631 75 00 4x die 7.
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7: Schönen Montagnachmittag, ihr hört die Antenne mit den besten Hits aller Zeiten. Wir haben eine neue Woche und damit natürlich auch wieder viele neue Veranstaltungen bei uns in der Region. Was ihr so Schönes unternehmen könnt, das erfahrt ihr gleich nach Pink mit Runaway und der Lighthouse Family mit Lifted. Das hört ihr jetzt. Schönen Montag.
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0: Die RPTU zu einem doppelten Himmelsspektakel ein. Der Einführungsvortrag beginnt am Mittwoch um 16.30 Uhr in Gebäude 42. Ab 18 Uhr stehen dort Teleskope zur Sonnenbeobachtung bereit. Die Perseiden werden ab 21 Uhr auf einer Wiese bei Schmallenberg beobachtet. Der Eintritt ist frei. Bei Wolken oder schlechtem Wetter fällt die Beobachtung aus. Habt ihr noch etwas für unsere Veranstaltungstipps? Dann schickt uns doch gerne alle Infos an die 0631 75 00 4x die 7.
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0: In Sambach gibt's gerade 33 Grad, Gersbach liegt bei 31 und Rosenkopf meldet 32 Grad.
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2: Mit Geraldine Werner, schönen guten Tag. Das Frauenhaus und der Frauennotruf Kaiserslautern begrüßen die geplante elektronische Fußfessel für Hochrisikofälle häuslicher Gewalt. Die Regelung soll in Rheinland-Pfalz ab Juli 2027 gelten und Betroffene warnen, wenn sich eine gefährliche Person trotz Kontakt- oder Abstandsverbots nähert. Die Einrichtungen halten die Fußfessel alleine jedoch nicht für ausreichend. Nach Angaben des Frauenhauses fehlen in Kaiserslautern unter anderem Personal für die Begleitung betroffener Frauen, mehr Präventionsarbeit und zusätzliche Hilfsangebote für gewalttätige Menschen. Der Frauennotruf fordert außerdem, dass Gerichte Gefahren in Beziehungen besser einschätzen. Betroffene Frauen erhalten rund um die Uhr kostenlose und anonyme Hilfe unter der bundesweiten Telefonnummer 08116 016. Das Warmfreibad in Kaiserslautern erweitert ab dieser Woche an mehreren Tagen seine Öffnungszeiten. Anfang Juni hatte das Bad wegen unerwarteter personeller Ausfälle seine Badezeiten zunächst auf täglich 12 bis 20 Uhr reduzieren müssen. Damit sollten die Sicherheit und der Service für die Badegäste gewährleistet werden. Dienstags, mittwochs und samstags ist das Warmfreibad jetzt wieder von 8 bis 20 Uhr geöffnet. Montags, donnerstags, freitags und sonntags bleibt es bei den eingeschränkten Zeiten von 12 bis 20 Uhr. Inhaberinnen und Inhaber einer Saisonkarte für das Warmfreibad können damit weiterhin auch das Freibad Waschmühle besuchen. Kaiserslautern begeht am 18. August den 750. Jahrestag der Verleihung der Stadtrechte. Zum Höhepunkt des Jubiläumsjahres beginnt um 19 Uhr ein ökumenischer Festgottesdienst in der Stiftskirche. Ministerpräsident Gordon Schnieder und Oberbürgermeisterin Beate Kimmel werden während der Feier sprechen. Die gemeinsame Predigt halten Kirchenpräsidentin Dorothee Wüst und Bischof Karl-Heinz Wiesemann. Für die musikalische Gestaltung sorgen unter anderem die Kantorei, die Singschule und ein Instrumental Ensemble des Pfalztheaters. Alle Bürgerinnen und Bürger sind zu dem Festgottesdienst eingeladen. Und wie können die Fußwege in Pirmasens sicherer und barriereärmer werden? Dazu haben Fachleute und Bürger bei zwei Rundgängen unter anderem die Strecke zwischen Hauptbahnhof und Innenstadt sowie Bereiche am Horeb und rund um den Exerzierplatz untersucht. Im Mittelpunkt standen Ampelschaltungen, Gehwege, sichere Schulwege und Elterntaxis. Die Ergebnisse und Verbesserungsvorschläge werden am Donnerstag, 27. August, ab 18 Uhr im Karolinensaal vorgestellt. Die empfohlenen Maßnahmen sollen anschließend schrittweise umgesetzt werden. Interessierte können sich bis zum 20. August bei der Stadtplanung anmelden.
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0: Von Kaiserslautern über Pirmasens bis Zweibrücken bleibt's heute richtig sommerlich. Viel Sonne, nur ein paar Wolken und Temperaturen um 32 bis 33 Grad. Dazu ist es bis in den Abend hinein meist klar, bevor die Luft in der Nacht auf angenehme 12 bis 16 Grad runtergeht. Auch morgen zeigt sich der Tag freundlich und trocken, nur nicht mehr ganz so heiß, mit Höchstwerten knapp unter 30 Grad.
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4: Kurzer Verkehrscheck und da kommt ihr derzeit soweit gut durch. Ich wünsche euch eine gute und sichere Fahrt.
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4: Fuß am Gas auf der A8 Pirmasens in Fahrtrichtung Zweibrücken in Höhe Zweibrücken Mitte. Bei euch sind 80 km/h erlaubt. Es wird außerdem geblitzt auf der A63 Mainz in Fahrtrichtung Kaiserslautern. Kurz vor der Überleitung zur A6 bei euch sind 100 km/h erlaubt. Ein Blitzer haben wir aktuell noch auf der A6 zwischen den Abfahrten Enkenbach-Alsenborn und Wattenheim. Bei euch 130 erlaubt. Und wir haben noch zwei Blitzer in Kaiserslautern. Einmal in der Uniwohnstadt und zwar in der Konrad-Adenauer-Straße in der 30er-Zone und dann nochmal in der Danzinger Straße in Fahrtrichtung zum Blechhammer. Auch hier sind 30 km/h erlaubt. Falls ihr noch etwas entdeckt unterwegs, dann gebt uns einfach Bescheid über die 0631 75 00 4x die 7.
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2: Ein Hula-Hoop-Reifen dreht sich normalerweise um die Hüfte. Bei Pranit Kaur aus Indien dreht er sich um den Dutt. Die Elfjährige hat ihren Haarknoten oben auf dem Kopf zu einer kleinen Achse gemacht. Dann setzte sie den Reifen in Bewegung. In nur 30 Sekunden schaffte sie 86 komplette Runden. Das sind fast 3 Umdrehungen pro Sekunde. Und damit hat sie einen neuen Guinness-Weltrekord aufgestellt. Pranit begann schon mit 7 Jahren Hula-Hoop-Tricks zu lernen. Erst drehte sie den Reifen ganz klassisch um die Hüfte und Hände, so wie wir es kennen. Später wurden ihre Übungen immer ausgefallener. Eine Sportlerin sah ihr Talent und brachte sie auf die Idee mit dem Rekord. Die bisherige Bestmarke lag bei 61 Runden. Pranit schaffte also gleich 25 mehr. Jetzt will sie auch den Rekord über eine ganze Minute knacken. Dafür braucht sie 153 Umdrehungen. Hält sie ihr bisheriges Tempo, dürfte vor allem eines schwindelig werden, der Stoppuhr. Also an alle da draußen, die einen Dutt haben und einen Hula-Hoop-Reifen, probiert's doch einfach mal selbst aus. Wer weiß, vielleicht klappt es ja doch besser, als man gedacht hat.
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0: In Otterbach gibt es 32 Grad, Kröppen meldet ebenfalls 32 und Walzhausen liegt bei 33 Grad.
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3: Ich bin Babit Büchner. Nach heftiger Kritik stoppt Finanzminister Lars Klingbeil seine Pläne, von Vereinen höhere Steuern zu verlangen. Der entsprechende Passus werde aus dem Gesetz gestrichen, sagte Klingbeil der deutschen Presseagentur. Es sei ihm dabei nie um kleine Vereine gegangen, sondern um Wirtschaftsvereine und Verbände. Durch die öffentliche Debatte sei aber der Eindruck entstanden, man würde es den tausenden Ehrenamtlichen in Vereinen schwer machen wollen. Dass Deutschland bei der Abwehr von Drohnen vorankommen muss, war schon vor dem Vorfall am Flughafen Leipzig-Halle klar. Jetzt soll eine kürzlich dafür aufgestellte Einheit um 300 Kräfte aufgestockt werden, heißt es aus dem Bundesinnenministerium.
4: Vor allem müssen die Spezialkräfte bei Drohnenalarm natürlich schnell vor Ort sein. Deshalb sollen die Abwehrzentren nun verdoppelt werden auf insgesamt 8. Deren Aufgabe ist es, Drohnen aufzuspüren, abzufangen und im Notfall auch abzuschießen. Auch die Landespolizei soll unterstützt werden. Die Sprengstoffdrohne in Leipzig war nur durch Zufall entdeckt worden. Seitdem sagen Experten und Politiker, wir müssen bei der Drohnenabwehr besser werden. Claudia Wächter, Nachrichtenredaktion.
3: Mit einer Großrazzia hat die Polizei in London ein Zeichen gegen gefährliches Fahren im Straßenverkehr gesetzt. 90 Fahrzeuge, darunter viele Luxusautos, wurden beschlagnahmt.
5: Vor allem rund um den berühmten Hyde Park und in den Bezirken Chelsea und Kensington kontrollierte die Polizei am Wochenende. Die Beamten spürten unversicherte Fahrer auf und stoppten gefährliches Fahrverhalten. Die beschlagnahmten Autos haben einen Gesamtwert von mehr als 9 Millionen Euro. Darunter ein seltener Ferrari Monza SP2, dessen Fahrer hatte nur einen vorläufigen Führerschein und keine Versicherung. Mit der Aktion reagiert die Polizei auch auf Beschwerden von Anwohnern in der Gegend über rücksichtslose Fahrer und besonders laute, umgebaute Autos. Aus London, Philipp Detlefs.
3: Es ist weiter ein historisch niedriges Niveau. Nur jeder 10. Mensch in Deutschland ist zwischen 15 und 24 Jahre alt. In Ostdeutschland sind es sogar noch weniger, zeigen Daten des Statistischen Bundesamts. Schlusslicht im Ländervergleich ist demnach Brandenburg mit einem Anteil von 8,8%. Die meisten jungen Menschen gibt es dagegen in den Stadtstaaten Bremen und Hamburg mit etwa 11%.
2: Und jetzt noch mehr Informationen aus unserer Region.
6: Mit Geraldine Werner, schönen guten Tag. Frauenhaus und Frauennotruf Kaiserslautern begrüßen die geplante Fußfessel in Fällen häuslicher Gewalt, fordern aber weitere Schutzmaßnahmen. Außerdem in den Regionalnachrichten um 9:30, Festgottesdienst in der Stiftskirche, Kaiserslautern feiert den 750. Jahrestag der Verleihung der Stadtrechte. Und Pirmasens will seine Fußwege sicherer und barriereärmer machen. Ende August werden konkrete Verbesserungsvorschläge vorgestellt. Ausführliche Nachrichten aus der Region gibt's wieder um 9:30.
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0: Von Kaiserslautern über Pirmasens bis Zweibrücken knallt heute die Sonne fast ungebremst runter. Dazu liegen die Temperaturen bei 31 bis 34 Grad. Auch am Abend bleibt es lange sommerlich heiß, bevor es in der Nacht nur langsam abkühlt. Morgen geht es dann mit weiter viel Sonne, aber etwas moderateren 29 bis 30 Grad weiter.
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7: Kurzer Verkehrscheck in der Region. Derzeit ist da soweit alles im grünen Bereich. Ich wünsche euch eine gute und sichere Fahrt.
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7: Fuß am Gas auf der A8 Pirmasens in Fahrtrichtung Zweibrücken. In Höhe der Abfahrt Zweibrücken Mitte steht immer noch ein Blitzer in der 80er-Zone. Und wir haben auch noch einen Blitzer auf der A63 Mainz in Fahrtrichtung Kaiserslautern. Kurz vor der Überleitung zur A6. Bei euch sind 100 km/h erlaubt. Kurzer Blick auf die A6 zwischen den Abfahrten Enkenbach-Alsenborn und Wattenheim haben wir einen Blitzer in der 130er-Zone. Es wird außerdem geblitzt in Kaiserslautern, in der Konrad-Adenauer-Straße, bei euch sind 30 erlaubt. Und in der Danzinger-Straße haben wir auch noch einen Blitzer in Fahrtrichtung zum Blechhammer, auch hier 30 km/h erlaubt. Falls ihr unterwegs noch etwas entdeckt, dann gebt uns einfach Bescheid über die 0631 75 00 4 mal die 7.
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7: Kurz nach 5, schönen Montagnachmittag euch, hier ist eure Antenne und wir haben natürlich wieder unseren Entertainment-Tipp für euch heute. Und es geht heute mal nicht um eine Serie, um einen Film oder sowas, sondern um ein Buch, nämlich das Buch Chicago. Und um was es dort genau geht, das verraten wir euch gleich und vielleicht haben wir auch noch ein Exemplar für euch zu verlosen. Also alle Infos gibt's für euch nach 2 Hits, bleibt dran.
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2: Großeltern gehören oft zu den Menschen, die uns besonders prägen. Sie erzählen Geschichten, sind für uns da und geben Geborgenheit. Irgendwann aber kommt der Punkt, an dem sie nicht mehr alles alleine schaffen und selbst Unterstützung brauchen. Und wenn sie eines Tages nicht mehr da sind, bleibt manchmal das Gefühl, ich hätte sie doch noch so vieles fragen wollen. Davon erzählt Alexandra Stahl in ihrem Roman Chicago. Es geht um Erinnerungen, ums Älterwerden und um Vergänglichkeit, aber auch um viele amüsante, skurrile und berührende Begegnungen, die im Gedächtnis bleiben.
3: Der Roman spielt in Deutschland, doch der Titel verweist in seiner sehr speziellen Schreibweise auf eine US-amerikanische Stadt. Was Chicago mit ihren Großeltern zu tun hat, erklärt die Autorin Alexandra Stahl.
4: Mein Großvater war tatsächlich nie in Chicago, nicht mal in Amerika. Chicago war für ihn aber immer der Vergleich, um sich über die nächstgelegene Großstadt aufzuregen. Und die war Frankfurt am Main. Und so sagte er immer in seinem unterfränkischen Dialekt, Frankfurt ist schlimmer als Chicago. Woraufhin dann meine Großmutter ihre Augen verdrehte und sagte, du mit deinem Chicago, du warst doch noch gar nicht dort.
3: Diese kurze Episode zeigt den feinen Humor und die genauen Beobachtungen, die sich durch alle drei Teile von Chicago ziehen.
4: Im ersten Teil geht es um früher mit dem Fokus auf den Großvater, während es im zweiten Teil des Buchs um die vielen Jahre geht, die ich als Freiwillige in einem Berliner Seniorenheim gearbeitet habe. Und der dritte Teil des Buches wiederum spielt dann in der Gegenwart. Da geht es um meine alt gewordene Großmutter, aber auch um mein Leben als Autorin und die Frage, wie man über seine eigene Familie schreiben kann.
3: Beim Schreiben des Romans wurde Alexandra Stahl noch einmal bewusst, dass sie rückblickend manche Dinge gern noch ausgesprochen oder gefragt hätte.
4: Ich glaube, die Tragik in vielen Beziehungen zu Großeltern und auch Eltern liegt darin, dass wir manchmal erst im Rückblick begreifen, wie viel wir versäumt haben, einfach weil wir zu bestimmten Lebensphasen vielleicht mit uns selbst beschäftigt waren. Und in meinem Fall, ich hätte meinem Großvater gerne mehr Fragen gestellt und den Zeitpunkt, zu dem er die noch gut hätte beantworten können, habe ich einfach verpasst.
2: Chicago von Alexandra Stahl ist im Klasen Verlag erschienen. Der Titel wird übrigens nicht wie die US-Metropole geschrieben, sondern vorne mit TSCH statt CH. Es ist ein zutiefst menschlicher Roman über Großeltern und Enkel, übers Älterwerden und über Vergänglichkeit. Alexandra Stahl erzählt ihre Geschichten mit viel Wärme, Humor und einem feinen Blick für die kleinen Momente des Lebens. Ruft jetzt an, dann schenken wir euch ein Exemplar von Chicago 0631 75 00 4 mal die 7.
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0: In Otterbach gibt es 32 Grad, Kröppen meldet ebenfalls 32 und Walzhausen liegt bei 33 Grad.
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2: Mit Geraldine Werner, schönen guten Tag. Das Frauenhaus und der Frauennotruf Kaiserslautern begrüßen die geplante elektronische Fußfessel für Hochrisikofälle häuslicher Gewalt. Die Regelung soll in Rheinland-Pfalz ab Juli 2027 gelten und Betroffene warnen, wenn sich eine gefährliche Person trotz Kontakt- oder Abstandsverbots nähert. Die Einrichtungen halten die Fußfessel alleine jedoch nicht für ausreichend. Nach Angaben des Frauenhauses fehlen in Kaiserslautern unter anderem Personal für die Begleitung betroffener Frauen, mehr Präventionsarbeit und zusätzliche Hilfsangebote für gewalttätige Menschen. Der Frauennotruf fordert außerdem, dass Gerichte Gefahren in Beziehungen besser einschätzen. Betroffene Frauen erhalten rund um die Uhr kostenlose und anonyme Hilfe unter der bundesweiten Telefonnummer 08116 016. Das Warmfreibad in Kaiserslautern erweitert ab dieser Woche an mehreren Tagen seine Öffnungszeiten. Anfang Juni hatte das Bad wegen unerwarteter personeller Ausfälle seine Badezeiten zunächst auf täglich 12 bis 20 Uhr reduzieren müssen. Damit sollten die Sicherheit und der Service für die Badegäste gewährleistet werden. Dienstags, mittwochs und samstags ist das Warmfreibad jetzt wieder von 8 bis 20 Uhr geöffnet. Montags, donnerstags, freitags und sonntags bleibt es bei den eingeschränkten Zeiten von 12 bis 20 Uhr. Inhaberinnen und Inhaber einer Saisonkarte für das Warmfreibad können damit weiterhin auch das Freibad Waschmühle besuchen. Kaiserslautern begeht am 18. August den 750. Jahrestag der Verleihung der Stadtrechte. Zum Höhepunkt des Jubiläumsjahres beginnt um 19 Uhr ein ökumenischer Festgottesdienst in der Stiftskirche. Ministerpräsident Gordon Schnieder und Oberbürgermeisterin Beate Kimmel werden während der Feier sprechen. Die gemeinsame Predigt halten Kirchenpräsidentin Dorothee Wüst und Bischof Karl-Heinz Wiesemann. Für die musikalische Gestaltung sorgen unter anderem die Kantorei, die Singschule und ein Instrumental Ensemble des Pfalztheaters. Alle Bürgerinnen und Bürger sind zu dem Festgottesdienst eingeladen. Und wie können die Fußwege in Pirmasens sicherer und barriereärmer werden? Dazu haben Fachleute und Bürger bei zwei Rundgängen unter anderem die Strecke zwischen Hauptbahnhof und Innenstadt sowie Bereiche am Horeb und rund um den Exerzierplatz untersucht. Im Mittelpunkt standen Ampelschaltungen, Gehwege, sichere Schulwege und Elterntaxis. Die Ergebnisse und Verbesserungsvorschläge werden am Donnerstag, 27. August, ab 18 Uhr im Karolinensaal vorgestellt. Die empfohlenen Maßnahmen sollen anschließend schrittweise umgesetzt werden. Interessierte können sich bis zum 20. August bei der Stadtplanung anmelden.
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0: Von Kaiserslautern über Pirmasens bis Zweibrücken knallt heute die Sonne fast ungebremst runter. Dazu liegen die Temperaturen bei 31 bis 34 Grad. Auch am Abend bleibt es lange sommerlich heiß, bevor es in der Nacht nur langsam abkühlt. Morgen geht es dann mit weiter viel Sonne, aber etwas moderateren 29 bis 30 Grad weiter.
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4: Kurzer Verkehrscheck und da kommt ihr derzeit soweit gut durch. Ich wünsche euch eine gute und sichere Fahrt.
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4: Fuß am Gas auf der A8 Pirmasens in Fahrtrichtung Zweibrücken in Höhe Zweibrücken Mitte. Bei euch sind 80 km/h erlaubt. Wir haben außerdem Blitzer auf der A63 Mainz in Fahrtrichtung Kaiserslautern, kurz vor der Überleitung zur A6 bei euch in der 100er Zone. Und auf der A6 haben wir noch einen Blitzer zwischen den Abfahrten Enkenbach-Alsenborn und Wattenheim. Bei euch sind 130 km/h erlaubt. Die letzten beiden Blitzer haben wir in Kaiserslautern, einmal in der Konrad-Adenauer-Straße in der Uniwohnstadt in der 30er-Zone und noch einmal bei euch in der Danziger Straße in Fahrtrichtung zum Blechhammer Weg. Bei euch sind auch 30 km/h erlaubt. Falls ihr unterwegs noch etwas entdeckt, dann gebt uns einfach Bescheid über die 0631 75 00 4x die 7.
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2: 10. August 1993. Billy Joel steigt mit The River of Dreams in die Charts ein. Fire, 1993 ist Billy Joel schon ein alter Hase im Musikgeschäft. 11 Alben hat er veröffentlicht, zahlreiche Hits, unzählige ausverkaufte Tourneen. Die Menschen lieben ihn für seine fröhlichen Songs. Er ist der Piano-Man, der Mann, der immer ein fettes Grinsen im Gesicht hat. Aber auf seinem 12. und letzten Album hört man nochmal einen ganz anderen Billy. Er ist nachdenklich, philosophiert über das Leben, die Liebe, über Vertrauen und Verrat oder auch über das Leben nach dem Tod, wie im Song The River of Dreams. Woher dieser Stimmungswechsel kommt, ist offen für Spekulationen. Viele glauben, dass der Streit bzw. Rechtsstreit mit seinem Ex-Manager und Schwager dahinter steckt. Der soll ihm Millionen US-Dollar unterschlagen haben. Ob das wirklich der Grund ist, dass die letzte Platte so anders klingt, weiß wohl nur Billy. Fest steht, auch mit dieser Platte hat er wieder einen riesengroßen Erfolg gelandet. Vor allem mit dieser Nummer, The River of Dreams.

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0: In Eisenborn gibt es gerade 32 Grad, Gersbach meldet 31 und Riedelberg liegt bei ebenfalls 32 Grad.
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3: Ich bin Bobbit Büchner. Für seinen Gesetzentwurf hat Finanzminister Lars Klingbeil heftige Kritik eingesteckt. Jetzt ändert er seine Pläne, von Vereinen höhere Steuern zu verlangen. Der entsprechende Passus werde aus dem Gesetz gestrichen, sagte Klingbeil der deutschen Presseagentur. Es sei ihm dabei nie um kleine Vereine gegangen, sondern um Wirtschaftsvereine und Verbände. Immer mehr Zugbegleiter im Regionalverkehr der Deutschen Bahn werden angegriffen. In der ersten Jahreshälfte gab es rund 990 Vorfälle, teilte die DB Regio mit. Dies sei ein Plus von 14% im Vergleich zum Vorjahreszeitraum.
4: Immer wieder bekommen sie den Frust von Reisenden ab. Zugpersonal wird geschubst, bespuckt, angerempelt. Hunderte solcher Vorfälle gab es schon in diesem Jahr und rund 2 Dutzend Fälle von schwerer Körperverletzung. Vor einigen Monaten starb ein Zugbegleiter nach einer ganz normalen Ticketkontrolle. Für mehr Schutz und auch eine bessere Strafverfolgung sollen nun Bodycams mit Tonaufzeichnungen sorgen. Ein erster Test, der startet im Herbst. Claudia Wächter, Nachrichtenredaktion.
3: Deutschland hat immer weniger junge Menschen. Nur jeder Zehnte ist zwischen 15 und 24 Jahre alt. Im Osten sind es sogar noch weniger, zeigen Zahlen des Statistischen Bundesamts. Schlusslicht im Ländervergleich ist demnach Brandenburg mit einem Anteil von 8,8%.
5: Die meisten jungen Menschen gibt es in Bremen und Hamburg mit etwa 11%. Dahinter liegen Baden-Württemberg, Hessen und Berlin, so die Bundesstatistiker. Es ist insgesamt ein historisch niedriges Niveau, das seit Anfang der 2020er Jahre besteht. Ohne Eingewanderte und ihre Nachkommen wäre der Anteil junger Menschen an der Gesamtbevölkerung noch kleiner. In der ersten Hälfte der 80er, als die geburtenstarken Jahrgänge der sogenannten Babyboomer im jugendlichen Alter waren, gab es den höchsten Anteil. Da war in Deutschland jeder Sechste jung. Tine Klimach, Nachrichtenredaktion.
3: Die Pegelstände am Rhein und anderen Flüssen sind weiter historisch tief. Deshalb sollen Lkw nun auch in Baden-Württemberg an Sonn- und Feiertagen fahren dürfen. Geplant sei dies ab dem kommenden Wochenende und zunächst bis Ende August, sagte ein Sprecher des baden-württembergischen Verkehrsministeriums. NRW, Niedersachsen, Rheinland-Pfalz und das Saarland hatten das Fahrverbot schon ab dem vergangenen Wochenende vorübergehend gelockert.
2: Und jetzt noch mehr Informationen aus unserer Region.
6: Mit Geraldine Werner, schönen guten Tag. Frauenhaus und Frauennotruf Kaiserslautern begrüßen die geplante Fußfessel in Fällen häuslicher Gewalt, fordern aber weitere Schutzmaßnahmen. Außerdem in den Regionalnachrichten um 9:30, Festgottesdienst in der Stiftskirche, Kaiserslautern feiert den 750. Jahrestag der Verleihung der Stadtrechte. Und Pirmasens will seine Fußwege sicherer und barriereärmer machen. Ende August werden konkrete Verbesserungsvorschläge vorgestellt. Ausführliche Nachrichten aus der Region gibt's wieder um 9:30.
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7: In Kaiserslautern, Pirmasens und Zweibrücken bleibt der Sommer heute nochmal voll auf Drehzahl. Vielerorts strahlend klar und jetzt am Abend noch immer über 30 Grad. Auch später kühlt es nur langsam runter, die Nacht bleibt mild bis teils warm. Morgen geht's dann weiter sonnig, aber etwas weniger heiß mit knapp unter 30 Grad.
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8: Kurzer Verkehrscheck in der Region. Derzeit ist da soweit alles im grünen Bereich. Ich wünsche euch eine gute und sichere Fahrt.
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8: Fuß am Gas auf der A8 Pirmasens in Fahrtrichtung Zweibrücken in Höhe Zweibrücken Mitte. Bei euch sind 80 km/h erlaubt. Es wird außerdem geblitzt auf der A63 Mainz in Fahrtrichtung Kaiserslautern. Kurz vor der Überleitung zur A6 bei euch sind 100 km/h erlaubt. Ein Blitzer haben wir aktuell noch auf der A6 zwischen den Abfahrten Enkenbach-Alsenborn und Wattenheim. Bei euch 130 erlaubt. Und wir haben noch zwei Blitzer in Kaiserslautern. Einmal in der Uniwohnstadt und zwar in der Konrad-Adenauer-Straße in der 30er-Zone und dann nochmal in der Danziger Straße in Fahrtrichtung zum Blechhammer. Auch hier sind 30 km/h erlaubt. Falls ihr noch etwas entdeckt unterwegs, dann gebt uns einfach Bescheid über die 0631 75 00 4x die 7.
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8: Schönen Montagnachmittag euch. Hier ist die Antenne mit den besten Hits aller Zeiten. Und unser Thema heute, ja, das ist das Handyverbot in Schulen. Könnte in Rheinland-Pfalz kommen, wird höchstwahrscheinlich nächstes Jahr im Februar. Aber wie findet ihr denn das überhaupt? Sollte es ein generelles Handyverbot an Schulen geben? Das ist heute unser Thema und ihr könnt uns gerne dazu eure Meinung schicken über die 0631 75 00 4x die 7. Und nach zwei Hits klären wir natürlich erstmal alle genauen Infos. Schönen Montag euch.
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0: Handy aus und wegpacken. Und zwar nicht nur im Unterricht, sondern auch in den Pausen. Zum Schulstart wird in Rheinland-Pfalz über eine neue Regel diskutiert, die fast alle Schülerinnen und Schüler betrifft. Ab Februar soll die private Handynutzung bis einschließlich Klasse 10 komplett verboten werden. Auch an den Schulen in Kaiserslautern, Pirmasens und Zweibrücken. Ein sinnvoller Schutz oder geht das zu weit? Mein Kollege Marco hat mehr Infos.
1: Heute beginnt in Rheinland-Pfalz das neue Schuljahr. Das geplante Handyverbot gilt allerdings noch nicht sofort, also keine Panik. Erst ab 1. Februar 2027 soll das kommen. Dann dürften Schülerinnen und Schüler bis einschließlich der 10. Klasse ihre Handys und andere private digitale Geräte während des gesamten Schultags nicht mehr benutzen. Das gilt auch in den Pausen und bei Ganztagsangeboten. Mitgebrachte Geräte müssten ausgeschaltet und so verstaut sein, dass man sie nicht sieht. Ausnahmen gelten zum Beispiel aus medizinischen Gründen, das ist vorgesehen. Bildungsministerin Ute Eiling-Hüthig sagt, das soll den Druck verringern, ständig erreichbar und online sein zu müssen. Statt auf den Bildschirm zu schauen, sollen die Schülerinnen und Schüler wieder mehr direkt miteinander reden. Die Landesvertretung der Schülerinnen und Schüler hält ein allgemeines Verbot dagegen für den falschen Weg. Junge Menschen müssten lernen, verantwortungsvoll mit digitalen Medien umzugehen. Ein Verbot alleine könne das nicht ersetzen.
0: Und jetzt seid ihr dran. Gehören Handys bis zur 10. Klasse während des gesamten Schultages weggepackt oder sollten die Schulen das selbst regeln? Ruft gerne an oder schickt uns eure Meinung per WhatsApp an die 0631 75 00 4x die 7.
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0: In Eisenborn gibt es gerade 32 Grad, Gersbach meldet 31 und Riedelberg liegt bei ebenfalls 32 Grad.
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2: Mit Geraldine Werner, schönen guten Tag. Das Frauenhaus und der Frauennotruf Kaiserslautern begrüßen die geplante elektronische Fußfessel für Hochrisikofälle häuslicher Gewalt. Die Regelung soll in Rheinland-Pfalz ab Juli 2027 gelten und Betroffene warnen, wenn sich eine gefährliche Person trotz Kontakt- oder Abstandsverbots nähert. Die Einrichtungen halten die Fußfessel alleine jedoch nicht für ausreichend. Nach Angaben des Frauenhauses fehlen in Kaiserslautern unter anderem Personal für die Begleitung betroffener Frauen, mehr Präventionsarbeit und zusätzliche Hilfsangebote für gewalttätige Menschen. Der Frauennotruf fordert außerdem, dass Gerichte Gefahren in Beziehungen besser einschätzen. Betroffene Frauen erhalten rund um die Uhr kostenlose und anonyme Hilfe unter der bundesweiten Telefonnummer 08116 016. Das Warmfreibad in Kaiserslautern erweitert ab dieser Woche an mehreren Tagen seine Öffnungszeiten. Anfang Juni hatte das Bad wegen unerwarteter personeller Ausfälle seine Badezeiten zunächst auf täglich 12 bis 20 Uhr reduzieren müssen. Damit sollten die Sicherheit und der Service für die Badegäste gewährleistet werden. Dienstags, mittwochs und samstags ist das Warmfreibad jetzt wieder von 8 bis 20 Uhr geöffnet. Montags, donnerstags, freitags und sonntags bleibt es bei den eingeschränkten Zeiten von 12 bis 20 Uhr. Inhaberinnen und Inhaber einer Saisonkarte für das Warmfreibad können damit weiterhin auch das Freibad Waschmühle besuchen. Kaiserslautern begeht am 18. August den 750. Jahrestag der Verleihung der Stadtrechte. Zum Höhepunkt des Jubiläumsjahres beginnt um 19 Uhr ein ökumenischer Festgottesdienst in der Stiftskirche. Ministerpräsident Gordon Schnieder und Oberbürgermeisterin Beate Kimmel werden während der Feier sprechen. Die gemeinsame Predigt halten Kirchenpräsidentin Dorothee Wüst und Bischof Karl-Heinz Wiesemann. Für die musikalische Gestaltung sorgen unter anderem die Kantorei, die Singschule und ein Instrumental Ensemble des Pfalztheaters. Alle Bürgerinnen und Bürger sind zu dem Festgottesdienst eingeladen. Und wie können die Fußwege in Pirmasens sicherer und barriereärmer werden? Dazu haben Fachleute und Bürger bei zwei Rundgängen unter anderem die Strecke zwischen Hauptbahnhof und Innenstadt sowie Bereiche am Horeb und rund um den Exerzierplatz untersucht. Im Mittelpunkt standen Ampelschaltungen, Gehwege, sichere Schulwege und Elterntaxis. Die Ergebnisse und Verbesserungsvorschläge werden am Donnerstag, 27. August, ab 18 Uhr im Karolinensaal vorgestellt. Die empfohlenen Maßnahmen sollen anschließend schrittweise umgesetzt werden. Interessierte können sich bis zum 20. August bei der Stadtplanung anmelden.
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3: In Kaiserslautern, Pirmasens und Zweibrücken bleibt der Sommer heute nochmal voll auf Drehzahl. Vielerorts strahlend klar und jetzt am Abend noch immer über 30 Grad. Auch später kühlt es nur langsam runter, die Nacht bleibt mild bis teils warm. Morgen geht's dann weiter sonnig, aber etwas weniger heiß mit knapp unter 30 Grad.
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5: Kurzer Verkehrscheck und da kommt ihr derzeit soweit gut durch. Ich wünsche euch eine gute und sichere Fahrt.
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5: Fuß am Gas auf der A8 Pirmasens in Fahrtrichtung Zweibrücken. In Höhe der Abfahrt Zweibrücken Mitte steht immer noch ein Blitzer in der 80er-Zone. Und wir haben auch noch einen Blitzer auf der A63 Mainz in Fahrtrichtung Kaiserslautern. Kurz vor der Überleitung zur A6. Bei euch sind 100 km/h erlaubt. Kurzer Blick auf die A6 zwischen den Abfahrten Enkenbach-Alsenborn und Wattenheim haben wir einen Blitzer in der 130er-Zone. Es wird außerdem geblitzt in Kaiserslautern in der Konrad-Adenauer-Straße. Bei euch sind 30 erlaubt. Und in der Danzinger Straße haben wir auch noch einen Blitzer in Fahrtrichtung zum Blechhammer. Auch hier 30 km/h erlaubt. Falls ihr unterwegs noch etwas entdeckt, dann gebt uns einfach Bescheid über die 0631 75 00 4 mal die 7.
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0: Die besten Hits aller Zeiten bei eurer Antenne. Schönen guten Abend euch. Und wir beantworten jetzt natürlich wieder eure Fragen in unserem Warum ist das so? Und die Petra aus Kaiserslautern wollte gerne mal von uns wissen, wieso tragen eigentlich die meisten Zeichentrickfiguren Handschuhe? Mein Kollege Marco hat jetzt die Antwort für euch.
1: Ich hab gar nichts verstanden.
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3: Sie sind die Helden unserer Kindheit. Mickey Mouse, Goofy, Bugs Bunny oder auch Woody Woodpecker und so weiter und so fort. Wenn wir mal genauer hinschauen, fällt schnell auf, alle tragen Handschuhe. Und das auch aus gutem Grund. Genauer gesagt hat es sogar mehrere Gründe. Zum einen war es einfacher für die Zeichner. Während heutzutage alles am Computer passiert, wurden Zeichentrickfilme damals noch Bild für Bild per Hand gezeichnet. Eine komplexe Hand bei tausenden und abertausenden Bilder, die so ein Zeichner malen muss, immer wieder genau zu zeichnen, wäre sehr aufwendig gewesen. So hat man den Figuren Handschuhe angezogen, um den Zeichenprozess schlichtweg zu vereinfachen. Außerdem hat Walt Disney höchstpersönlich in einem Buch, das sich The Disney Vision nennt, eine weitere Erklärung gegeben, warum zum Beispiel Mickey Maus Handschuhe trägt. Es macht Mickey menschlicher. Eigentlich ist Mickey ja eine Maus und hätte normalerweise Maushände. Da Mickey aber auch ganz normale Hobbys hat, wie zum Beispiel Klavierspielen, Kochen oder Sport machen, braucht er eben menschliche Hände. Die Handschuhe helfen dabei dem Zuschauer, Mickey eher als menschliche Figur als eine Maus anzusehen. Und ein weiterer Punkt, warum Zeichentrickfiguren Handschuhe tragen, liegt an der Farbe. Früher waren die Zeichentrickfilme in Schwarz-Weiß. Um da ein bisschen mehr Farbe oder besser gesagt Kontrast reinzubekommen, hat man der Maus mit schwarzem Körper eben weiße Handschuhe angezogen.
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0: In Hirschhorn gibt's gerade 32 Grad, Bottenbach meldet 31 und in Wiesbach liegen wir bei 30 Grad.
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3: Ich bin Babette Büchner. In Kolumbien hat es ein schweres Erdbeben mit einer Stärke von 7,4 gegeben. Mindestens 20 Menschen kamen nach Angaben der Behörden ums Leben und es wird befürchtet, dass die Zahl noch weiter steigt. Videos in den sozialen Netzwerken zeigen zerstörte Gebäude und Menschen, die vor Panik auf die Straße liefen. Auch in den Nachbarländern Venezuela, Ecuador und Panama wurde das Beben Berichten zufolge wahrgenommen. Nach heftiger Kritik rückt Finanzminister Lars Klingbeil von seinen Plänen ab, von Vereinen höhere Steuern zu verlangen. Der entsprechende Passus werde aus dem Gesetz gestrichen, sagte Klingbeil der deutschen Presseagentur. Es sei ihm dabei nie um kleine Vereine gegangen, sondern um Wirtschaftsvereine und Verbände. Durch die öffentliche Debatte sei aber der Eindruck entstanden, man würde es den tausenden Ehrenamtlichen in Vereinen schwer machen wollen. Immer mehr Zugbegleiter im Regionalverkehr der Deutschen Bahn werden angegriffen. In der ersten Jahreshälfte gab es rund 990 Vorfälle, teilte die DB Regio mit. Dies sei ein Plus von 14% im Vergleich zum Vorjahreszeitraum.
4: Immer wieder bekommen sie den Frust von Reisenden ab. Zugpersonal wird geschubst, bespuckt, angerempelt. Hunderte solcher Vorfälle gab es schon in diesem Jahr und rund 2 Dutzend Fälle von schwerer Körperverletzung. Vor einigen Monaten starb ein Zugbegleiter nach einer ganz normalen Ticketkontrolle. Für mehr Schutz und auch eine bessere Strafverfolgung sollen nun Bodycams mit Tonaufzeichnungen sorgen. Ein erster Test, der startet im Herbst. Claudia Wächter, Nachrichtenredaktion.
3: Die Pegelstände am Rhein und anderen Flüssen sind weiter historisch tief. Deshalb wollen nun auch Baden-Württemberg, Bayern und Mecklenburg-Vorpommern das Sonn- und Feiertagsverbot für Lkw aussetzen. Bundesverkehrsminister Steffen Bilger stellte unterdessen weitere Schritte in Aussicht.
5: Es gibt die ganz kurzfristigen Maßnahmen. Dazu gehört die Aussetzung des Sonn- und Feiertagsfahrverbots in bereits mehreren Bundesländern. Ich werde am Mittwoch aber auch mit den Landesverkehrsministern nochmal digital zusammenkommen, um über weitere Maßnahmen zu sprechen.
3: Gesprochen werden soll zum Beispiel über den Umgang mit bestimmten Gütern, die nicht länger an den Häfen gelagert werden dürfen.
2: Und jetzt noch mehr Informationen aus unserer Region.
6: Mit Geraldine Werner, schönen guten Tag. Frauenhaus und Frauennotruf Kaiserslautern begrüßen die geplante Fußfessel in Fällen häuslicher Gewalt, fordern aber weitere Schutzmaßnahmen. Außerdem in den Regionalnachrichten um 9:30 Festgottesdienst in der Stiftskirche. Kaiserslautern feiert den 750. Jahrestag der Verleihung der Stadtrechte. Und Pirmasens will seine Fußwege sicherer und barriereärmer machen. Ende August werden konkrete Verbesserungsvorschläge vorgestellt. Ausführliche Nachrichten aus der Region gibt's wieder um 9:30.
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7: Zwischen Kaiserslautern, Pirmasens und Zweibrücken knallt heute noch richtig der Spätsommer. Überall strahlend sonnig, meist wolkenlos und noch immer um die 30 Grad warm. Lohnsfeld peilt sogar 33 Grad an, Gersbach und Rosenkopf liegen knapp dahinter. Auch morgen bleibt's hochsommerlich, nur in und rund um Kaiserslautern etwas milder mit bis zu 28 Grad.
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8: Kurzer Verkehrscheck in der Region. Derzeit ist da soweit alles im grünen Bereich. Ich wünsche euch eine gute und sichere Fahrt.
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8: Fuß am Gas auf der A8 Pirmasens in Fahrtrichtung Zweibrücken in Höhe Zweibrücken Mitte. Bei euch sind 80 km/h erlaubt. Wir haben außerdem Blitzer auf der A63 Mainz in Fahrtrichtung Kaiserslautern, kurz vor der Überleitung zur A6 bei euch in der 100er Zone. Und auf der A6 haben wir noch einen Blitzer zwischen den Abfahrten Enkenbach-Alsenborn und Wattenheim. Bei euch sind 130 km/h erlaubt. Die letzten beiden Blitzer haben wir in Kaiserslautern, einmal in der Konrad-Adenauer-Straße in der Uniwohnstadt in der 30er 30er-Zone und noch einmal bei euch in der Danzinger Straße in Fahrtrichtung zum Blechhammer Weg. Bei euch sind auch 30 km/h erlaubt. Falls ihr unterwegs noch etwas entdeckt, dann gebt uns einfach Bescheid über die 0631 75 00 4x die 7.
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8: Kurz nach 7, wunderschönen guten Abend. Hier ist die Antenne mit den besten Hits aller Zeiten. Mein Name ist Elliot und die Playlist, ja, die ist natürlich wieder gut vollgepackt. Unter anderem mit No Mercy, mit Leonie. Und jetzt starten wir erstmal rein mit Genesis. Und nach 2 Hits gibt es natürlich noch unsere Veranstaltungstipps für euch, damit ihr auch wisst, was ihr bei diesem schönen sommerlichen Wetter alles so unternehmen könnt. Schönen Abend.
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2: Fotografieren, Videos drehen und eigene Ideen digital umsetzen. Morgen öffnet die Jugendkulturwerkstatt in Pirmasens ihre Medienwerkstatt. Jugendliche und junge Erwachsene zwischen 14 und 25 Jahren können von 16 bis 17.30 Uhr unter anderem Bildbearbeitung, Grafikdesign, Tonaufnahme und Postproduktion ausprobieren. Treffpunkt ist in der Glockenstraße 12 bis 20. Eine Anmeldung braucht ihr nicht. Für mehr Infos klickt euch einfach rein auf westpfalz.de. Gemeinsam und kostenlos in Bewegung kommen, das könnt ihr morgen wieder tun, und zwar im Lautrer Volkspark. Morgen sind alle ab 60 Jahren zur Sporteinheit eingeladen. Los geht's um 10.30 Uhr am Musikpavillon. Trainiert wird etwa 45 Minuten. Eine Anmeldung braucht ihr nicht. 50 Jahre Rockgeschichte gehen auf Abschiedstour. Morgen spielen Rose Tattoo ein letztes Mal in Kaiserslautern. Das Open-Air-Konzert findet im Kulturgarten der Kammgarn statt und beginnt um 19 Uhr. Einlass ist um 18 Uhr. Als Special Guest wartet auf euch Velvet Rush, und Tickets bekommt ihr ganz einfach über reservix.de für 55,80 Euro. Erst verschwindet ein großer Teil der Sonne und später ziehen Sternschnuppen über den Himmel. Übermorgen lädt die RPTU zu einem doppelten Himmelsspektakel ein. Der Einführungsvortrag beginnt am Mittwoch um 16.30 Uhr in Gebäude 42. Ab 18 Uhr stehen dort Teleskope zur Sonnenbeobachtung bereit. Die Perseiden werden ab 21 Uhr auf einer Wiese bei Schmalenberg beobachtet. Der Eintritt ist frei. Bei Wolken oder schlechtem Wetter fällt die Beobachtung aus. Habt ihr noch etwas für unsere Veranstaltungstipps? Dann schickt uns doch gerne alle Infos an die 0631 75 00 4x die 7.
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0: In Hirschhorn gibt's gerade 32 Grad, Bottenbach meldet 31 und in Wiesbach liegen wir bei 30 Grad.
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2: Mit Geraldine Werner, schönen guten Tag. Das Frauenhaus und der Frauennotruf Kaiserslautern begrüßen die geplante elektronische Fußfessel für Hochrisikofälle häuslicher Gewalt. Die Regelung soll in Rheinland-Pfalz ab Juli 2027 gelten und Betroffene warnen, wenn sich eine gefährliche Person trotz Kontakt- oder Abstandsverbots nähert. Die Einrichtungen halten die Fußfessel alleine jedoch nicht für ausreichend. Nach Angaben des Frauenhauses fehlen in Kaiserslautern unter anderem Personal für die Begleitung betroffener Frauen, mehr Präventionsarbeit und zusätzliche Hilfsangebote für gewalttätige Menschen. Der Frauennotruf fordert außerdem, dass Gerichte Gefahren in Beziehungen besser einschätzen. Betroffene Frauen erhalten rund um die Uhr kostenlose und anonyme Hilfe unter der bundesweiten Telefonnummer 08116 016. Das Warmfreibad in Kaiserslautern erweitert ab dieser Woche an mehreren Tagen seine Öffnungszeiten. Anfang Juni hatte das Bad wegen unerwarteter personeller Ausfälle seine Badezeiten zunächst auf täglich 12 bis 20 Uhr reduzieren müssen. Damit sollten die Sicherheit und der Service für die Badegäste gewährleistet werden. Dienstags, mittwochs und samstags ist das Warmfreibad jetzt wieder von 8 bis 20 Uhr geöffnet. Montags, donnerstags, freitags und sonntags bleibt es bei den eingeschränkten Zeiten von 12 bis 20 Uhr. Inhaberinnen und Inhaber einer Saisonkarte für das Warmfreibad können damit weiterhin auch das Freibad Waschmühle besuchen. Kaiserslautern begeht am 18. August den 750. Jahrestag der Verleihung der Stadtrechte. Zum Höhepunkt des Jubiläumsjahres beginnt um 19 Uhr ein ökumenischer Festgottesdienst in der Stiftskirche. Ministerpräsident Gordon Schnieder und Oberbürgermeisterin Beate Kimmel werden während der Feier sprechen. Die gemeinsame Predigt halten Kirchenpräsidentin Dorothee Wüst und Bischof Karl-Heinz Wiesemann. Für die musikalische Gestaltung sorgen unter anderem die Kantorei, die Singschule und ein Instrumental Ensemble des Pfalztheaters. Alle Bürgerinnen und Bürger sind zu dem Festgottesdienst eingeladen. Und wie können die Fußwege in Pirmasens sicherer und barriereärmer werden? Dazu haben Fachleute und Bürger bei zwei Rundgängen unter anderem die Strecke zwischen Hauptbahnhof und Innenstadt sowie Bereiche am Horeb und rund um den Exerzierplatz untersucht. Im Mittelpunkt standen Ampelschaltungen, Gehwege, sichere Schulwege und Elterntaxis. Die Ergebnisse und Verbesserungsvorschläge werden am Donnerstag, 27. August, ab 18 Uhr im Karolinensaal vorgestellt. Die empfohlenen Maßnahmen sollen anschließend schrittweise umgesetzt werden. Interessierte können sich bis zum 20. August bei der Stadtplanung anmelden.
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0: Zwischen Kaiserslautern, Pirmasens und Zweibrücken knallt heute noch richtig der Spätsommer. Überall strahlend sonnig, meist wolkenlos und noch immer um die 30 Grad warm. Lohnsfeld peilt sogar 33 Grad an, Gersbach und Rosenkopf liegen knapp dahinter. Auch morgen bleibt's hochsommerlich, nur in und rund um Kaiserslautern etwas milder mit bis zu 28 Grad.
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4: Kurzer Verkehrscheck und da kommt ihr derzeit soweit gut durch. Ich wünsche euch eine gute und sichere Fahrt.
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4: Fuß am Gas auf der A8 Pirmasens in Fahrtrichtung Zweibrücken in Höhe Zweibrücken Mitte. Bei euch sind 80 km/h erlaubt. Es wird außerdem geblitzt auf der A63 Mainz in Fahrtrichtung Kaiserslautern. Kurz vor der Überleitung zur A6 bei euch sind 100 km/h erlaubt. Ein Blitzer haben wir aktuell noch auf der A6 zwischen den Abfahrten Enkenbach-Alsenborn und Wattenheim. Bei euch 130 erlaubt. Und wir haben noch zwei Blitzer in Kaiserslautern. Einmal in der Uniwohnstadt und zwar in der Konrad-Adenauer-Straße in der 30er-Zone und dann nochmal in der Danzinger Straße in Fahrtrichtung zum Blechhammer. Auch hier sind 30 km/h erlaubt. Falls ihr noch etwas entdeckt unterwegs, dann gebt uns einfach Bescheid über die 0631 75 00 4x die 7.
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2: 10. August 2013. Stromae steigt mit Papa Ute in die Charts ein.
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2: Stromae wird 1985 in Brüssel als Paul van Haver geboren. Er wächst in ärmlichen Verhältnissen auf. Seine Mutter ist alleinerziehend, der Vater verlässt die Familie, als Paul sehr klein ist. Er erinnert sich kaum an ihn. Der Verlust des Vaters beschäftigt ihn von klein auf. Er fragt seine Mutter immer wieder, wo ist Papa? Warum kommt er nicht mehr wieder? Lange Jahre gibt seine Mutter keine Antwort, die den kleinen Paul zufriedenstellt. Die traurige Wahrheit, als sein Vater Anfang der 90er in sein Heimatland Ruanda zurückkehrt, herrscht dort ein grausamer Konflikt. Der Völkermord in Ruanda kostet 1994 Schätzungen zufolge fast 1 Million Menschen das Leben, die der Minderheit Tutsi angehören. Diese wurden systematisch gesucht, gejagt, gefoltert, getötet. Ein schrecklicher Genozid. Als er alt genug ist zu begreifen, was seinem Vater zugestoßen ist, braucht er ein Ventil, um all das zu verarbeiten. Er flüchtet sich in die Musik und verleiht dort seinem Schmerz Ausdruck. Papa Ute heißt Papa, wo bist du? Hier erzählt er also auf eine ganz eigene Art und Weise seine Geschichte. Die Geschichte eines Jungen, der seinen Vater sucht.
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0: In Weilerbach liegen wir gerade bei 31 Grad, Winzeln meldet 30 Grad und Walshausen 30 Grad.
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2: Ich bin Babit Büchner. Die Zahl der Toten bei dem schweren Erdbeben in Kolumbien ist auf mehr als 50 gestiegen. Es wurden hunderte Verletzte und schwere Schäden in mehreren Landesteilen gemeldet.
3: Das Erdbeben ereignete sich im Westen des Landes. Nahe der Stadt Medellin lag das Epizentrum in einer Tiefe von rund 100 Kilometern, wie der geologische Dienst mitteilte. Das Beben war aber auch in vielen anderen Städten zu spüren. Videos in den sozialen Netzwerken zeigten zerstörte Gebäude und Menschen, die vor Panik auf die Straße liefen. Auch mehrere Flughäfen waren betroffen. Viele Nachbarländer haben ihre Hilfe angeboten. Auch dort war das Beben zu hören, wie in Venezuela, Ecuador und Panama. Es wird befürchtet, dass die Zahl der Opfer weiter steigt. Tine Klimach, Nachrichtenredaktion.
2: Russlands oberstes Gericht hat die Oppositionspartei Jabloko von der Parlamentswahl im September ausgeschlossen. Die Partei setzt sich für ein Ende des Ukraine-Kriegs ein. Geklagt hatte die kremltreue nationalistische Partei Rodina. Sie warf Jabloko unter anderem vor, in ihrem Wahlkampfmaterial Urheberrechte verletzt zu haben. Durch Ladendiebstahl entsteht dem Einzelhandel jedes Jahr ein Milliardenschaden. Die Belastung nehme seit Jahren zu und habe 2026 einen Höchstwert erreicht, heißt es in einem gemeinsamen Positionspapier vom Handelsverband Deutschland und der Gewerkschaft der Polizei.
4: Elektronik, Kleidung, aber auch teurere Produkte im Supermarkt wie Kaffee oder Spirituosen. Ladendiebe schlagen immer häufiger auch im großen Stil zu. Besondere Sorge bereitet den Einzelhändlern der gewerbsmäßige oder bandenmäßige Diebstahl, bei dem der Schaden oft besonders hoch ist. Der Verband HDE und die Gewerkschaft der Polizei fordern, die Taten konsequent zu verfolgen und die Täter zu überführen und entsprechend zu bestrafen. Sie machen sich außerdem für eine offene Videoüberwachung, Schwerpunktanwaltschaften und eine bessere Ausstattung der Polizei stark. Katrin Müller, Nachrichtenredaktion.
2: Die Pegelstände am Rhein und anderen Flüssen sind weiter historisch tief. Deshalb wollen nun auch Baden-Württemberg, Bayern und Mecklenburg-Vorpommern das Sonn- und Feiertagsverbot für Lkw aussetzen. Vorher hatten das auch schon NRW, Niedersachsen, Rheinland-Pfalz und das Saarland beschlossen. Bundesverkehrsminister Steffen Bilger will am Mittwoch mit den Ressortchefs der Länder über weitere Entlastungsmaßnahmen beraten.
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0: In Kaiserslautern, Schweigs und Wiesbach bleibt der Himmel knallklar und die Hitze sitzt noch richtig fest. Heute Abend liegen überall noch um die 29 bis 31 Grad an. Morgen geht's nach einer milden Nacht wieder zügig hoch in die Sommerzone. Kaiserslautern packt bis zu 29 Grad aus, rund um Schweigs bis 29 und in Wiesbach sogar wieder bis 31 Grad.
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0: In Schneckenhausen gibt es gerade 26 Grad, Winsberg meldet 26 und in Riedelberg liegen wir bei 27 Grad.
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2: Ich bin Babette Büchner. Die Zahl der Toten bei dem schweren Erdbeben in Kolumbien steigt weiter, inzwischen auf mehr als 80. Zudem wurden hunderte Verletzte und schwere Schäden gemeldet. Die Erdstöße hatten eine Stärke von 7,4. Die Erschütterungen waren in mehreren Städten des Landes zu spüren. Einwohner suchen nun zusammen mit Rettungskräften in den Trümmern nach Überlebenden. Das oberste Gericht in Moskau schließt die Oppositionspartei Jabloko bei der Parlamentswahl im September aus, auch weil sie sich gegen den Ukraine-Krieg stemmt. Der ist in Russland immer häufiger sichtbar. Bei einem Angriff in der Teilrepublik Tatarstan wurden jetzt mindestens 13 Menschen getötet.
3: Ein Großteil der Opfer bei dem Angriff kam nach Behördenangaben in einer Unterkunft für Arbeiter ums Leben, darunter auch Bürger Usbekistans und Tadschikistans. Der Bürgermeister der mehr als 800 Kilometer von Moskau entfernten Stadt hatte zuvor von einem massiven Angriff mit ukrainischen Drohnen auf Industrieanlagen und zivile Objekte gesprochen. Der Kiewer Generalstab bestätigte später einen Angriff auf eine Raffinerie. Katharina Schröder, Nachrichtenredaktion.
2: Die Trockenheit und Hitze setzen der Landwirtschaft zu. Der Deutsche Bauernverband befürchtet, dass die Ernten in diesem Jahr eher unter dem Durchschnitt liegen. Die Generalsekretärin des Verbands, Stefanie Sabet, forderte im WDR von der Politik schnellere Hilfen für die Betriebe.
4: Die Belastungen der Bauern seien vielfältig und teils existenzbedrohend, warnt die Generalsekretärin. Deshalb müsse der Staat mit Finanzspritzen helfen, unter anderem auch bei der Düngemittelversorgung. In anderen EU-Ländern laufe das auch so. Außerdem müsse die Politik flexibler werden und zum Beispiel Innovationen bei Züchtungen ermöglichen. Ein weiteres Problem, der Wassermangel. Auch da sieht die Generalsekretärin die Politik am Zug. Stichwort Stärkung des Landeswasserhaushalts. Thomas Thonfeld, Nachrichtenredaktion.
2: In Spanien sind immer noch 41 Wald- und Vegetationsbrände aktiv. Ein großer Waldbrand im Südwesten Spaniens hat sich inzwischen stark ausgebreitet. Das Feuer wütet dort schon seit Donnerstag. Die Regionalregierung von Andalusien schätzte die betroffene Fläche auf mehr als 20.000 Hektar. Das ist ungefähr so groß wie das Stadtgebiet von Hannover. Fast 500 Personen wurden vorsorglich in Sicherheit gebracht.
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0: In und rund um Kaiserslautern, Pirmasens und Zweibrücken bleibt der Himmel heute Abend und auch morgen fast durchgehend klar. Dazu gibt's sommerliche Werte. Nachts kühlt es auf etwa 14 bis 18 Grad ab. Morgen klettern die Höchstwerte je nach Ort auf 29 bis gut 33 Grad. Das ist also weiterhin richtig freundliches Spätsommerwetter mit viel Sonne und kaum einer Wolke am Himmel.
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0: In Schneckenhausen gibt es gerade 26 Grad, Winsberg meldet 26 und in Riedelberg liegen wir bei 27 Grad.
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0: In und rund um Kaiserslautern, Pirmasens und Zweibrücken bleibt der Himmel heute Abend und auch morgen fast durchgehend klar. Dazu gibt's sommerliche Werte. Nachts kühlt es auf etwa 14 bis 18 Grad ab. Morgen klettern die Höchstwerte je nach Ort auf 29 bis gut 33 Grad. Das ist also weiterhin richtig freundliches Spätsommerwetter mit viel Sonne und kaum einer Wolke am Himmel.
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0: In Eisenborn gibt's gerade 24 Grad, Schweigs meldet 23 und in Althornbach liegen wir bei 25 Grad.
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2: Ich bin Dirk Zeitler. Bei einem schweren Erdbeben in Kolumbien sind mehr als 80 Menschen ums Leben gekommen. Das teilen mehrere Bürgermeister und Gouverneure mit. Aus mehreren Städten werden Schäden an Gebäuden und Verletzte gemeldet. Das Epizentrum liegt im Westen des Landes.
3: Nahe der Stadt Medellin lag das Epizentrum in einer Tiefe von rund 100 Kilometern, wie der geologische Dienst mitteilte. Das Beben war aber auch in vielen anderen Städten zu spüren. Videos in den sozialen Netzwerken zeigten zerstörte Gebäude und Menschen, die vor Panik auf die Straße liefen. Auch mehrere Flughäfen waren betroffen. Viele Nachbarländer haben ihre Hilfe angeboten. Auch dort war das Beben zu hören, wie in Venezuela, Ecuador und Panama. Es wird befürchtet, dass die Zahl der Opfer weiter steigt. Tine Klimach, Nachrichtenredaktion.
2: Russlands oberstes Gericht hat die Oppositionspartei Jabloko von der Parlamentswahl im September ausgeschlossen. Die Partei setzt sich für ein Ende des Ukraine-Kriegs ein. Geklagt hatte die kremltreue nationalistische Partei Rudina. Sie warf Jabloko unter anderem vor, in ihrem Wahlkampfmaterial Urheberrechte verletzt zu haben. Jabloko will das Urteil anfechten. Übergriffe gegen Mitarbeiter der Deutschen Bahn im Regionalverkehr haben zugenommen. In der ersten Hälfte dieses Jahres kam es zu rund 990 Vorfällen. 14% mehr im Vergleich zum Vorjahreszeitraum, sagt der Konzern.
4: Immer wieder bekommen sie den Frust von Reisenden ab. Zugpersonal wird geschubst, bespuckt, angerempelt. Hunderte solcher Vorfälle gab es schon in diesem Jahr und rund 2 Dutzend Fälle von schwerer Körperverletzung. Vor einigen Monaten starb ein Zugbegleiter nach einer ganz normalen Ticketkontrolle. Für mehr Schutz und auch eine bessere Strafverfolgung sollen nun Bodycams mit Tonaufzeichnungen sorgen. Ein erster Test, der startet im Herbst. Claudia Wächter, Nachrichtenredaktion.
2: Passagiere der Lufthansa müssen vorerst keine weiteren Streiks der Piloten fürchten. Die Gewerkschaft Vereinigung Cockpit gab in einem Rundschreiben an die Mitglieder bekannt, dass man sich mit dem Unternehmen auf ein umfassendes Schlichtungsverfahren geeinigt hat. Es geht dabei um offene Tariffragen in den Flugbetrieben Lufthansa, Lufthansa Cargo, Lufthansa Cityline und Eurowings.
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0: In Kaiserslautern, Pirmasens und Zweibrücken ist der Himmel heute Nacht wunderbar klar. Dazu liegen die Temperaturen noch bei angenehmen 23 bis 25 Grad. Der Dienstag startet stellenweise mit ein paar Wolken, sonst aber viel Sonne und kaum Ablenkung am Himmel. Tagsüber geht's dann wieder hoch auf rund 29 bis 34 Grad. Das bleibt ein richtig heißer Sommertag.
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0: In Eisenborn gibt's gerade 24 Grad, Schweigs meldet 23 und in Althornbach liegen wir bei 25 Grad.
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0: In Kaiserslautern, Pirmasens und Zweibrücken ist der Himmel heute Nacht wunderbar klar. Dazu liegen die Temperaturen noch bei angenehmen 23 bis 25 Grad. Der Dienstag startet stellenweise mit ein paar Wolken, sonst aber viel Sonne und kaum Ablenkung am Himmel. Tagsüber geht's dann wieder hoch auf rund 29 bis 34 Grad. Das bleibt ein richtig heißer Sommertag.
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0: Grad gibt's in Otterbach, Kröppen und Rosenkopf 22 Grad.
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2: Ich bin Dirk Zeitler. Die Zahl der Toten bei dem schweren Erdbeben in Kolumbien steigt weiter, inzwischen auf mehr als 100. Es wurden bisher 111 Todesfälle gemeldet, wie Präsident de la Espria bei einem Krisentreffen mitteilte. Allein in der schwer getroffenen Stadt Pereira, westlich der Hauptstadt Bogotá, wurden 47 Todesopfer registriert. Übergriffe gegen Mitarbeiter der Deutschen Bahn im Regionalverkehr haben zugenommen. In der ersten Hälfte dieses Jahres kam es zu rund 990 Vorfällen, 14% mehr im Vergleich zum Vorjahreszeitraum, sagt der Konzern.
3: Immer wieder bekommen sie den Frust von Reisenden ab. Zugpersonal wird geschubst, bespuckt, angerempelt. Hunderte solcher Vorfälle gab es schon in diesem Jahr und rund 2 Dutzend Fälle von schwerer Körperverletzung. Vor einigen Monaten starb ein Zugbegleiter nach einer ganz normalen Ticketkontrolle. Für mehr Schutz und auch eine bessere Strafverfolgung sollen nun Bodycams mit Tonaufzeichnungen sorgen. Ein erster Test, der startet im Herbst. Claudia Wächter, Nachrichtenredaktion.
2: Neuer Zündstoff im Streit um die Straße von Hormuz. Der Iran will nach Angaben des Außenministeriums in Teheran von Handelsschiffen Gebühren für eine Durchfahrt erheben. Zusammen mit dem Oman erarbeitet Teheran entsprechende Mechanismen, wie ein Außenamtssprecher laut iranischen Medien sagte.
4: Die USA wiederum drängen darauf, dass Schiffe die Meerenge wie früher gebührenfrei durchfahren können und der Transport von Gas und Öl dort wieder auf das Niveau von vor dem Irankrieg kommt. Seit dem Krieg ist der Handelsverkehr in der Straße von Hormuz wegen der iranischen Angriffe auf Schiffe fast zum Erliegen gekommen. Die Weltmarktpreise für Öl und Gas sind rasant gestiegen. Der Iran hatte zuletzt für die Wiedereröffnung der Meerenge auch mehrere Forderungen gestellt, darunter die Aufhebung aller Sanktionen gegen das Land. Aus Tel Aviv, Cindy Richau.
2: Zum Sport. Florian Brehm hat bei den Leichtathletik-Europameisterschaften in Birmingham über 5000 Meter Silber geholt. Der 25-Jährige musste sich nach einem packenden Schlussspurt nur dem Titelverteidiger Jakob Ingebrigtsen aus Norwegen geschlagen geben. Zuvor hatte Kugelstoß-Olympiasiegerin Yemisi Mabry mit Bronze die erste Medaille für Deutschland gewonnen.
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0: Über Kaiserslautern, Tröben und Dellfeld legt sich eine sternklare Sommernacht. Und auch jetzt um 23 Grad bleibt's noch angenehm mild. Morgen geht's dann direkt wieder hoch hinaus. Viel Sonne, kaum Wolken und überall hochsommerliche Werte um 29 bis 34 Grad. In Kaiserslautern wird's mit bis zu 29 Grad etwas kühler, während Tröben und Dellfeld noch näher an der 30er-Marke kratzen.
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0: Grad gibt es in Otterbach, Kröppen und Rosenkopf 22 Grad.
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0: Über Kaiserslautern, Tröben und Dellfeld legt sich eine sternklare Sommernacht. Und auch jetzt um 23 Grad bleibt es noch angenehm mild. Morgen geht es dann direkt wieder hoch hinaus. Viel Sonne, kaum Wolken und überall hochsommerliche Werte um 29 bis 34 Grad. In Kaiserslautern wird es mit bis zu 29 Grad etwas kühler, während Tröben und Dellfeld noch näher an der 30er-Marke kratzen.
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0: In Schneckenhausen gibt es 21 Grad, in Bottenbach 20 Grad und in Wiesbach 21 Grad.
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2: Ich bin Dirk Zeitler. Bei dem schweren Erdbeben der Stärke 7,4 in Kolumbien sind mehr als 100 Menschen ums Leben gekommen. Es wurden bisher 111 Todesfälle sowie 87 Verletzte gemeldet, wie Präsident de la Espria mitteilte.
3: Das Erdbeben ereignete sich im Westen des Landes. Nahe der Stadt Medellin lag das Epizentrum in einer Tiefe von rund 100 Kilometern, wie der geologische Dienst mitteilte. Das Beben war aber auch in vielen anderen Städten zu spüren. Videos in den sozialen Netzwerken zeigten zerstörte Gebäude und Menschen, die vor Panik auf die Straße liefen. Auch mehrere Flughäfen waren betroffen. Viele Nachbarländer haben ihre Hilfe angeboten. Auch dort war das Beben zu hören, wie in Venezuela, Ecuador und Panama. Es wird befürchtet, dass die Zahl der Opfer weiter steigt. Tine Klimach, Nachrichtenredaktion.
2: Übergriffe gegen Mitarbeiter der Deutschen Bahn im Regionalverkehr haben zugenommen. In der ersten Hälfte dieses Jahres kam es zu rund 990 Vorfällen. 14% mehr im Vergleich zum Vorjahreszeitraum, sagt der Konzern. Meist ging es um einfache Körperverletzungen wie Schubsen, Greifen und Bespucken. Zu schweren Körperverletzungen kam es bei 22 Mitarbeitern. Das oberste Gericht in Moskau schließt die Oppositionspartei Jabloko bei der Parlamentswahl im September aus, auch weil sie sich gegen den Ukraine-Krieg stemmt. Der ist in Russland immer häufiger sichtbar. Bei einem Angriff in der Teilrepublik Tatarstan wurden jetzt mindestens 13 Menschen getötet.
4: Ein Großteil der Opfer bei dem Angriff kam nach Behördenangaben in einer Unterkunft für Arbeiter ums Leben, darunter auch Bürger Usbekistans und Tadschikistans. Der Bürgermeister der mehr als 800 Kilometer von Moskau entfernten Stadt hatte zuvor von einem massiven Angriff mit ukrainischen Drohnen auf Industrieanlagen und zivile Objekte gesprochen. Der Kiewer Generalstab bestätigte später einen Angriff auf eine Raffinerie. Katharina Schröder, Nachrichtenredaktion.
2: Zum Sport. Florian Brehm hat bei der Leichtathletik-Europameisterschaft in Birmingham über 5000 Meter Silber geholt. Der 25-Jährige musste sich nach einem packenden Schlusssport nur dem Titelverteidiger Jakob Ingebrigtsen aus Norwegen geschlagen geben. Zuvor hatte Kugelstoß-Olympiasiegerin Yemisi Maybury mit Bronze die erste Medaille für Deutschland gewonnen.
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0: Von Kaiserslautern über Pirmasens bis Zweibrücken bleibt's heute Nacht ruhig und sternenklar. Bei frischen 20 bis 22 Grad. Morgen startet der Tag noch angenehm, dann zieht der Sommer aber richtig an. Viel Sonne, kaum Wolken und am Nachmittag knapp 29 bis 30 Grad. Das ist ein rundum freundlicher Hochsommertag in der Pfalz.
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0: In Schneckenhausen gibt's 21 Grad, in Bottenbach 20 Grad und in Wiesbach 21 Grad.
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0: Von Kaiserslautern über Pirmasens bis Zweibrücken bleibt's heute Nacht ruhig und sternenklar. Bei frischen 20 bis 22 Grad. Morgen startet der Tag noch angenehm, dann zieht der Sommer aber richtig an. Viel Sonne, kaum Wolken und am Nachmittag knapp 29 bis 30 Grad. Das ist ein rundum freundlicher Hochsommertag in der Pfalz.
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